0: 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Aktuell sind bei uns im Herzen Bayerns keine größeren Störungen gemeldet.
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1: Ich bin Yves Simon. Nach dem Drohnenvorfall am Flughafen Halle-Leipzig spricht Bundesinnenminister Dobrindt von einer neuen Gefahrenqualität. Die Rede ist von einem hybriden Anschlag, der verhindert werden konnte. Dazu Dobrindt.
2: Wir haben es hier mit einem Wettbewerb zu tun, der möglicherweise auch fremde Mächte mit einschließt. Das wird Teil der Ermittlung sein, die ganz offensichtlich zu erheblicher Verunsicherung in Deutschland beitragen wollen. Nicht nur an Flughäfen, auch an anderen Stellen, nicht nur mit Drohnen, sondern auch mit anderen Maßnahmen.
1: Unter anderem mit Cyberangriffen. Wer dafür verantwortlich ist, das muss jetzt noch ermittelt werden, meint Dobrindt. Eine Drohne mit Sprengstoff war letzte Nacht in der Nähe ukrainischer Frachtmaschinen entdeckt worden. Am Abend sind vor allem in der Südhälfte Bayerns schwere Gewitter unterwegs gewesen. Alles in allem waren es 25 Einsätze deswegen. Auf der A8 bei Rohrdorf und auf der A95 bei Kochel am See sind Bäume auf die Fahrbahn gestürzt. Beide Autobahnen waren am Abend kurzzeitig gesperrt. Es wurde aber niemand verletzt. Immer mehr Spitzenpolitiker sprechen sich für eine Frau im Bundespräsidentenamt aus. Nach der SPD-Führung jetzt auf Baden-Württembergs Ministerpräsident Özdemir. Er ist dafür, nächstes Jahr eine Frau zur Nachfolgerin von Bundespräsident Frank-Walter Steinmeier zu wählen. Auch der neue Chef der Unionsfraktion Thorsten Frey hat sich ähnlich geäußert. Im Rennen ist unter anderem die CSU-Politikerin Ilse Aigner. Kanzler Merz soll aber auch über Boris Rhein nachdenken, den Ministerpräsidenten von Hessen. Krisensitzung des Fußball-Weltverbands FIFA am Abend in Rabat in Marokko. Dabei hat die Führungsriege ihrem Boss Gianni Infantino demonstrativ den Rücken gestärkt, darunter Generalsekretär Grafström. Damit dürfte Infantino zumindest vorerst mal im Amt bleiben. Ob ihn das am Ende vor einer Abwahl im nächsten Jahr schützt, das steht auf einem ganz anderen Blatt. Einige Verbände, wie zum Beispiel England und ganze Kontinentalverbände, allen voran die europäische UEFA, haben Infantino offen das Vertrauen entzogen. Wegen dessen umstrittener Investorenpläne.
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3: Hier die wichtigsten Meldungen von den Straßen bei uns in der Region. Fahrt auf der A9 München in Richtung Ingolstadt besonders vorsichtig. Zwischen Ingolstadt Nord und Lenting kommt es zu Verzögerungen durch eine ungesicherte Unfallstelle. Wir bleiben noch auf der A9 München in Richtung Ingolstadt. Auch zwischen den Anschlussstellen Ingolstadt Nord und Denkendorf kommt es zu Behinderungen infolge eines erhöhten Verkehrsaufkommens.
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4: Die Gewitter, die lokal unterwegs sind, ziehen heute Nacht ab. Dazu aktuelle Temperaturen zwischen 18 und 20 Grad. Der Donnerstag selber deutlich angenehmer in Sachen Sonnenschein und Temperaturen. Sonne und Wolken im Wechsel bei 26 bis 28 Grad und der Radio in Wettertrend. Der Freitag setzt sich die Sonne wieder mehr durch bei 27 bis 29 Grad.
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1: Hier die wichtigsten Meldungen von den Straßen bei uns in der Region. Fahrt auf der A9 München in Richtung Ingolstadt besonders vorsichtig. Zwischen Ingolstadt Nord und Lenting kommt es zu Verzögerungen durch eine ungesicherte Unfallstelle. Wir bleiben noch auf der A9 München in Richtung Ingolstadt. Auch zwischen den Anschlussstellen Ingolstadt Nord und Denkendorf kommt es zu Behinderungen infolge eines erhöhten Verkehrsaufkommens.
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1: Ich bin Yves Simon. Innenminister Dobrindt spricht nach dem Drohnenfund am Flughafen Leipzig-Halle von einem hybriden Anschlagsszenario. Auf dem Gelände war letzte Nacht eine mit Sprengstoff bestückte Drohne nahe ukrainischer Frachtmaschinen entdeckt worden. Für Dobrindt ein neues Bedrohungsszenario. Der CSU-Politiker nennt den Vorfall sehr ernst und sicherheitsrelevant. Wer dahinter steckt, müssen die Ermittler allerdings erst noch klären. Der Mordprozess um den Autoanschlag auf eine Demonstration in München geht heute zu Ende. Der Angeklagte war im Februar letztes Jahr mit einem Auto in eine Demo der Gewerkschaft Verdi gefahren. Dabei hat er eine Mutter und ihre zweijährige Tochter getötet und weitere Menschen verletzt. Für uns berichtet aus München Oliver Urbanke.
2: Die Verteidigung fordert höchstens 15 Jahre Haft und die Unterbringung in einer psychiatrischen Klinik und begründet das unter anderem damit, dass der Angeklagte aus ihrer Sicht an Schizophrenie leide. Ein Gutachter hatte das ausgeschlossen. Der 25-jährige Angeklagte nutzte zwar das letzte Wort, bedankte sich beim Gericht. Eine Erklärung für den mutmaßlich islamistisch motivierten Anschlag lieferte er aber nicht.
1: Die bayerische Autoindustrie steht vor großen Herausforderungen. Das zeigt jetzt eine neue Studie des Fraunhofer Instituts. 150.000 Jobs stehen demnach in Bayern auf dem Spiel. Wenn die EU das Aus des Verbrennermotors zurücknimmt, dann würde das die Situation zumindest eine Zeit lang entspannen. Aber wichtig wäre dann, in den Jahren, die man dadurch gewinnt, Deutschland wettbewerbsfähiger zu machen, zum Beispiel bei den Energiekosten und der Bürokratie. Das meint die Vereinigung der bayerischen Wirtschaft. Frühes Aus für Alexander Zverev beim Masters in Montreal. Der French Open-Sieger verliert gleich in Runde 2 gegen den Niederländer Kriegsboer und zwar mit 7:6, 2:6 und 4:6. Also es war sogar relativ deutlich. Statt Zverev steht also jetzt Kriegsboer in der dritten Runde. Für den Hamburger ist die Vorbereitung auf die US Open damit mit einem ordentlichen Dämpfer gestartet.
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3: Hier die wichtigsten Meldungen von den Straßen bei uns in der Region. Besonders vorsichtig solltet ihr auf der A9 München in Richtung Ingolstadt fahren. Zwischen den Anschlussstellen Ingolstadt Nord und Lenting kommt es zu Behinderungen durch eine ungesicherte Unfallstelle.
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4: Die aktuellen Temperaturen 18 bis 20 Grad und der Donnerstag heute deutlich angenehmer als die vergangenen Tage. Wechseln sich Sonne und Wolken ab. Meistens bleibt es trocken bei 26 bis 28 Grad. Der Radio in Wettertrend. Am Freitag setzt sich die Sonne wieder besser durch und badetaugliche 29 Grad maximal.
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0: 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Hier die wichtigsten Meldungen von den Straßen bei uns in der Region. Besonders vorsichtig solltet ihr auf der A9 München in Richtung Ingolstadt fahren. Zwischen den Anschlussstellen Ingolstadt Nord und Lenting kommt es zu Behinderungen durch eine ungesicherte Unfallstelle.
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1: Ich bin Yves Simon. Schönen guten Morgen. Bundesinnenminister Dobrindt spricht nach dem Drohnenvorfall letzte Nacht am Flughafen Halle-Leipzig von einem hybriden Anschlag, der verhindert werden konnte. Allerdings, das dürfte nicht der letzte Angriffsversuch dieser Art gewesen sein, meint zumindest Dobrindt. Da stehe uns noch einige Kraftanstrengungen bevor, so der CSU-Politiker.
2: Dazu gehört neben einer intensiven Zusammenarbeit der Behörden eine intensive Zusammenarbeit auch der Länder. Und es wird sich darauf vorbereitet, auf weitere mögliche Bedrohungsszenarien, die es geben kann.
1: Es war das erste Mal in Deutschland, dass es eine Drohne mit Sprengstoff bewaffnet auf ein Flughafengelände geschafft hat. Wegen der andauernden Trockenheit rufen nach wie vor viele Gemeinden in Bayern zum Wassersparen auf. Einige Kommunen sind jetzt sogar auf Hilfe angewiesen. In Böbrach im Bayerischen Wald und auch in Bad Bayersäuen in Oberbayern, da ist das Wasser mittlerweile so knapp, dass Trinkwasser jetzt sogar von außerhalb geliefert werden muss. Für die Menschen in Böbrach kommt das Wasser jetzt mit Milchtransportern aus Bodenmais. Iran und Oman haben sich auf ein neues Verkehrsmodell für Frachter und Tanker in der Straße von Hormus geeinigt. In Zukunft sollen Schiffe auf einer nördlichen Route durch iranische Hoheitsgewässer in die Meerenge einfahren und dann über eine südliche Route durch omanische Gewässer wieder heraus. Das hat die iranische Regierung in der Nacht erklärt. Die USA waren an dieser Absprache nicht beteiligt. FIFA-Boss Infantino bleibt trotz des Investorenzoffs vorerst im Amt. Bei einer Krisensitzung in Marokko hat ihm die Spitze des Weltverbands in einem langen Statement uneingeschränkte Unterstützung zugesichert und außerdem aber auch Fehler im Umgang mit dem Projekt eingeräumt. Infantinos Plan, WM-Rechte zumindest teilweise an Investoren zu verkaufen, hatte die UEFA sogar mit Boykott drohen lassen. Das Vorhaben ist inzwischen aber gestoppt.
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3: 2 nach 5 und Vorsicht auf der A9 Richtung Nürnberg zwischen Ingolstadt Nord und Lenting. Ungesicherte Unfallstelle, da ist der Standstreifen gesperrt. Ja, so sieht's aus. Ansonsten habe ich nichts für euch, wenn ihr was für uns habt. Stausblitzer, egal was. Ruft mal an, schickt eine WhatsApp, geht auch jetzt schon. 0841 300 und dreimal die 9.

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1: Das Radio in Wetter. Regnerisch geht's rein in den Donnerstag. Aktuell messen wir 20 Grad in Ingolstadt beim Volksfestplatz und das auch in Neuburg am Karlsplatz. Richtung Mittag bleibt dann heute aber alles trocken. Es ist ziemlich bewölkt. Die Sonne, die schafft es dann nur selten durch, aber bei ziemlich angenehmen 28 Grad maximal. Das geht natürlich wieder runter in der Nacht, da dann um die 17 Grad. Also auch ein bisschen kühler als die letzten Nächte. Der Radio in Wetter-Trend. Morgen auch die Temperaturen auf einem angenehmen

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2: Guten Morgen.
3: Morgen.
2: Es gibt Momente, in denen wünschte ich mir, ich wäre Schüler.
3: Weil man dann jetzt schlafen könnte, ja. So sommerferienmäßig.
2: Absolut, oder?
3: Ja. So 6 Wochen am Stück auch frei haben. Ich glaube, man checkt erst mal, man arbeitet, wie verrückt es ist.
2: Es ist wirklich verrückt. Also genießt es, liebe Schüler. Ihr hört zwar jetzt nicht zu, weil ihr hoffentlich noch schlaft, aber hey. Mehr Hits, mehr Vielfalt bekommen alle anderen. Unter anderem Huberstank mit The Reason. Und rein geht's mit...
3: Alle Farben, Baby Goodbye.
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0: Radio N mit Huberstank. The Reason, 10 nach 5. Wunderschönen guten Morgen und wir wagen einen Ausblick, was heute bei uns passieren wird. So, der FC Ingolstadt. Zurück in der dritten Liga. Am Wochenende geht's los. Gegner dann die Kickers Würzburg. Und wir haben mit einem Rückkehrer gesprochen. Und zwar einer, der einst vom Hof gejagt wurde beim FC Ingolstadt. Jetzt ist er zurück. Harald Gärtner, Geschäftsführer Sport und Kommunikation. Was der für Erwartungen an die Mannschaft hat und wie es sich angefühlt hat, wieder zurück an seine alten Wirkungsstätte zu sein. Darüber sprechen wir heute Morgen unter anderem um 20 nach 6 und um 20 vor 9.
1: Und Ferry, was sagst du? So um die 30 Grad hat es ja dann draußen.
0: Ja.
1: Und einfach mal so eine riesige Wasserrutsche runterrutschen, die ist so 5 Meter hoch, in Teams, alle sind so ganz gaga verkleidet. Ich finde, das klingt erstmal nach so einer absurden Kinderidee. Aber das wurde umgesetzt und das ist richtig groß in Bruck. Da findet das erste Siloplanen-Race der Region statt. Das ist bei Neuburg. Und wir hatten die Veranstalterin und den Veranstalter im Interview, Stefanie und Marco Ihm. Und wir werden heute darüber sprechen, wie diese ganze Veranstaltung abläuft, wie man auf so eine absurde Idee kommt mit so einer XXL-Wasserrutsche und wie ihr vielleicht noch Teil davon werden könnt. Und das besprechen wir um 7.20 Uhr.
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1: Ich melde mich nur kurz, bevor wir gleich in Richtung Ostsee fahren. Vielleicht treffen wir uns ja nachher in einem Stau. Als unsere Kinder kleiner waren, waren Staus schrecklich. Jetzt gibt es kein Jammern und Streiten mehr, aber der Stau nervt immer noch. So viel verlorene Zeit. Aber Moment, Zeit geht ja nicht verloren. Die Zeit ist immer da. Auch die Zeit im Stau gehört zu unserer Lebenszeit und zählt genauso, wie wenn wir mit 140 Kilometern pro Stunde vorankämen. Im Buch des Predigers im Alten Testament heißt es philosophisch, es gibt eine Zeit zum Pflanzen und zum Ausreißen, zum Schweigen und zum Reden, zum Streiten und zum Frieden und so weiter. Nimm sie an, wie Gott es vorgesehen hat. Ich weiß ja nicht, ob Gott den Stau macht, aber die Zeit von 14.30 Uhr bis 16 Uhr, die man darin verbringt, die hat er gemacht und schenkt sie uns. Es muss nicht immer ungehindertes Tempo im Leben sein. Es gibt auch mal eine Zeit für den Stillstand. Ihr Pfarrer Martin Michaelis.
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0: Das ist Radio Inn mit Lola Young und Messi um kurz vor 5:30. Und wie geht's in der nächsten halben Stunde weiter? Mehr Hits, mehr Vielfalt, so viel ist klar. Unter anderem mit Robbie Williams, She's the One. Und ihr könnt tanzen zu Mars Smith, Stay if you wanna dance.
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0: Radio Inn am Donnerstagmorgen, kurz vor 5:30. So, und das solltet ihr wissen, frühes Aus für Alexander Zverev beim Masters in Montreal. Der French Open-Sieger hat in Runde 2 überraschend gegen den Niederländer Talon Kriegsbohr verloren. Statt Zverev steht nun der Niederländer in der dritten Runde. Ihr wisst Bescheid, jetzt aber der Blick vor die Haustür.
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4: Das Projekt Zuhörbank der MitmacherInnen macht zwar im Moment Sommerpause, ab Mitte September sind aber wieder 2 ehrenamtliche Zuhörer jeden Mittwochnachmittag ab 15 Uhr vor Ort. Die Auszeit nutzt das Team für die Vorbereitung von 2 Sonderaktionen. Die finden dann im Oktober im Rahmen der Woche der seelischen Gesundheit und der langen Nacht der Demokratie statt. Furkan Beuratz, Radio Inn in Ingolstadt.
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5: Am Wochenende ist Halbzeit bei der Neuburger Sommerakademie. Das bedeutet auch, die ersten Gruppen und Teilnehmer zeigen bei den Abschlusskonzerten, was sie gelernt haben. Morgen um 19 Uhr sind im Stadttheater die Jazzkurse dran. Am Samstag um 16 Uhr zeigen die Teilnehmer aus dem Bereich Klassik, was sie gelernt haben. Das Konzert ist im Kongregationssaal. Der Eintritt ist wie immer frei. Andreas Rau, Radio Inn in Neuburg.
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0: Und wir schauen mal ganz kurz auf die Straßen. Erledigt. Uns liegen nämlich keine Meldungen über größere Verkehrsstörungen vor. Und auch Radio im Blitzer habe ich keine für euch. Wenn ihr allerdings welche für uns habt, ihr seid da draußen unterwegs, ruft mal an oder schickt eine WhatsApp. Die Radio Inn Verkehrshotline ist die 0841 300 und dreimal die 9. Danke.
6: Das Radio Inn Wetter mit den aktuellen Temperaturen. Wir messen 20 Grad in Ingolstadt beim Hallenbadparkplatz und auch bei euch in Egweil. Jetzt in der Früh kann es noch regnen, das ändert sich dann aber spätestens ab Mittag. Da bleibt es dann trocken. Die Sonne, die schafft es heute nur selten durch. Also die Wolken, die sind ganz, ganz eng beieinander und das den ganzen Tag über. Wir haben angenehmere Sommertemperaturen, maximal 28 Grad. Wir schauen rein in die Nacht. Da geht das Ganze natürlich wieder runter, dann um die 17 Grad. Der Radio Inn Wettertrend. Ja, auch morgen 26 Grad an der Spitze. Das heißt, wir setzen ein bisschen weiter unten an. Sonne und Wolken im Wechsel um die 30 Grad. Perfekt für die Sommerferien am Wochenende. Und da vor allem ganz viel Sonnenschein.

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2: Guten Morgen.
3: Hi.
2: Ich fiebere meinem Sommerurlaub entgegen. Noch ungefähr 2,5 Wochen. Dann tatsächlich 2 Wochen mit der ganzen Familie. Ja? Oma, Opa, mein Kind, meine Schwester, ihre 3 Kinder sind's. Die Schwiegermutter, meine Freundin, Italien. So sieht's aus. Wird vermutlich sehr, sehr turbulent.
3: Ist auch wahrscheinlich Geschmackssache. Ich persönlich verreise ja gerne mit Freunden. Ist auch nicht jedermanns Sache. Aber wie steht ihr denn eigentlich zu Urlaub mit Freunden? Eure Meinung dazu hören wir gleich. Jetzt aber erstmal mehr Hits und mehr Vielfalt. David Guetta und Sia hört ihr gleich. Und wir starten rein mit Coldplay und Higher Power.
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0: Radio Ed mit einem Song über euch. Beautiful People, David Guetta und Sia um 20 vor 6. Und worauf steht ihr so? Was ist Erholung für euch? Urlaub mit dem Partner? Ein Solo-Trip? Oder hey, Urlaub mit der ganzen Familie?
1: Oder Urlaub mit Freunden. Also ich finde, das ist so 50-50. Entweder es klappt mega gut oder es klappt gar nicht. Ich habe auch schon beides erlebt. Also ich fahre eigentlich immer mit Freundinnen weg und ich bin da auch Fan. Und ich finde, man braucht aber auch die gleiche Vorstellung von der Reise. Das ist schon mal die Grundlage. Und wie ist es bei euch? Fahrt ihr regelmäßig mit Freunden in den Urlaub?
2: Machen wir seit über 10 Jahren regelmäßig einmal im Jahr.
3: Wenn es gute Freunde sind und man sich mit ihnen versteht, dann ja. Ansonsten kann es auch in die Hose gehen.
4: Eindeutig nein. Die Zeit im Jahr, wo man mal Urlaub hat, ich glaube, das sollte man auch mal Urlaub von Familie und Freunden machen.
5: Ich finde es eine gute Idee, weil man einfach nochmal als Gruppe nochmal zusammenwächst.
6: 4 Tage geht immer.
0: Ja, ich habe es einmal gemacht. Ich bin mit einem Kumpel weggefahren. Mhm. Grüße gehen raus an Django. Junge, nie wieder. Nie wieder, ich schwör's dir.
1: Aber trotzdem ganz viel Liebe.
0: Ganz viel
1: für
0: Liebe
1: ihn.
0: An ihn, ja, ja, aber trotzdem nie wieder.
7: Okay. 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

0: Radio N mit Substitution um 5.51 Uhr.
1: Wolltet ihr eigentlich auch schon immer mal Franz Xaver treffen?
0: Wer bitte ist Franz Xaver?
1: Das ist das Maskottchen im Bayernpark. Aber natürlich ist es nicht das Einzige, was der Freizeitpark in Niederbayern zu bieten hat. Da gibt es wilde Achterbahnen, auch ganz krasse Wasserachterbahnen, aber auch entspannte Fahrgeschäfte für kleinere Kinder. Also der perfekte Familienfreizeitpark. Und wir erzählen euch das aus einem ganz bestimmten Grund.
0: 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Guten Morgen.
1: Morgen.

0: Radioin mit Clock Clock und Sorry 558 und auch in der nächsten Stunde mehr Hits. Everybody knows, catch me or I go Houdini. Wie Houdini von Dua Lipa, mehr Vielfalt. Die kommt von Hoja. Take me to church.
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0: Radio in am Donnerstag um 6:15. Toller Erfolg für die Sternsinger im Bistum Eichstätt. Es ist eine stolze Summe zusammengekommen. Und am Neuburger Amtsgericht stehen heute ganz verschiedene Vergehen im Mittelpunkt. Es geht auch um Drogen. So sieht's aus. Was ihr alles darüber wissen müsst, das hört ihr gleich bei uns.
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4: Ich bin Christian Augustin. Schönen guten Morgen. Bundesinnenminister Alexander Dobrindt hält den Vorfall mit einer Sprengstoffdrohne am Flughafen Leipzig-Halle für einen Anschlag, der auf hochprofessionelle Täter zurückgeht. Dabei schließt er auch fremde Mächte als Drahtzieher nicht aus. Für die Anschlagspläne braucht man viel Technik, Erfahrung und Erfahrung im Umgang mit Sprengstoff. Außerdem geht das Bundesinnenministerium davon aus, dass es sich um militärischen Sprengstoff handelt. Der Iran und der Oman haben sich auf ein neues Verkehrsmodell für Frachter und Tanker in der Straße von Hormuz geeinigt. Künftig fahren Schiffe auf einer nördlichen Route durch iranische Hoheitsgewässer in die Meerenge und über eine südliche Route durch omanische Gewässer wieder heraus. Die USA waren an der Absprache nicht beteiligt. FIFA-Boss Gianni Infantino bleibt trotz des Investorenstreits vorerst im Amt. Bei einer Krisensitzung in Marokko sicherte ihm die Spitze des Weltverbands uneingeschränkte Unterstützung zu. Man räumte außerdem Fehler im Umgang mit dem Projekt ein. Infantinos Plan, WM-Rechte teilweise an Investoren zu verkaufen, ist inzwischen vom Tisch.
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4: Mit Klingeln an der Haustür zu Millionären. Die Sternsinger im Bistum Eichstätt haben 2026 rund 1,15 Millionen Euro gesammelt. Das sind sogar noch ein paar tausend Euro mehr als im Jahr zuvor. Im Bistum waren 269 Pfarrgemeinden und Gruppen dabei. Bundesweit kamen rund 47 Millionen Euro zusammen. Die Spenden unterstützen Projekte für Kinder in der ganzen Welt. Das nächste Dreikönigssingen steht unter dem Motto Gutes Essen, starke Kinder, Sternsingen für gesunde Ernährung. Vor dem Neuburger Amtsgericht geht es heute in insgesamt 4 Verhandlungen um ganz unterschiedliche Vergehen. Am Vormittag stehen Drogenbesitz und eine Autofahrt in falscher Richtung in einer Einbahnstraße im Mittelpunkt. Am Nachmittag steht ein Angeklagter vor der zuständigen Richterin, weil er ohne Versicherung und ohne TÜV unterwegs gewesen sein soll. In einer weiteren Verhandlung in Neuburg stehen Beleidigung, Verleumdung und üble Nachrede im Mittelpunkt.
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0: 2:06 und mein System sagt, sieht gut aus. Uns liegen keine Meldungen über größere Verkehrsstörungen vor. Bedeutet im Klartext, ihr wisst, freie Fahrt für euch.
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0: Oh, ist auch so ein Thema. Blitzer. Gibt's wahrscheinlich. Aber ihr seid da draußen unterwegs. Das heißt, wenn ihr was seht, dann informiert ihr uns. Das geht mit der Radio in Verkehrshotline und das ist die 0841 300 und 3 mal die 9. Dankeschön.
6: das Radio in Wetter und es geht so ein bisschen regnerisch rein in diesen Donnerstag. Wir messen aktuell 20 Grad in Ingolstadt beim Westpark und das messen wir auch in Eichstätt am Freiwasser. Es ist heute ansonsten vor allem bewölkt, ab Mittag bleibt es dann aber auch trocken und die Sonne, die boxt sich da manchmal durch, aber die hat es ganz schön schwer. Und ja, es sind angenehmere Sommertemperaturen, maximal 28 Grad heute. Runter geht's dann in der Nacht, da ist es auch milder als die letzten Nächte, da dann um die 17 Grad, also wir können vielleicht auch ein bisschen besser schlafen. Der Radio in Wettertrend. Morgen auch die Temperaturen auf einem angenehmen Level, 26 Grad maximal. Sonne und Wolken wechseln sich dann ab. Am Wochenende vor allem ganz viel Sonnenschein und dann wieder Temperaturen um die 30 Grad.

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2: Guten Morgen.
3: Morgen, und stellt euch vor, ihr kommt nach Hause, ihr wollt euch eigentlich nur auf die Couch schauen, kickt die Schuhe in die Ecke, macht das Licht an und dann bam, ihr seht, alles ist durchwühlt, komplettes Chaos, es ist eingebrochen worden.
2: Horror. Ja. Horror, absoluter Horror. Und so ging es einem Comedy-Star aus Deutschland. Ihr hört es gleich in der Radio in Promi-Welt. Und on top gibt es mehr Hits, mehr Vielfalt. Teddy Swims, Mr. Know-It-All, jetzt für euch.
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0: Das ist Radio in um 12 Minuten nach 6 mit Madonna und Frozen. Und jetzt schauen wir mal, was unsere Promis eigentlich aktuell so treiben.
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3: Das ehemalige Hollywood-Traumpaar Angelina Jolie und Brad Pitt streiten seit Jahren vor Gericht um den Verkauf ihres gemeinsamen französischen Weinguts. Aktuell geht der Rechtsstreit in eine neue Runde. Pitt fordert Einblick in die Finanzen seiner Ex. So langsam hat Angelina das Gefühl, dass Brad Pitt sie damals nur wegen ihres Geldes und nicht wegen ihres Aussehens geheiratet hat.
0: Mit einem ganz anderen Problem hat Comedy-Star Felix Lobrecht zu tun. In seiner Wohnung in Berlin wurde eingebrochen. Die Diebe haben versucht, Felix Lobrechts Tresor mit einer Flex zu öffnen. Und dabei haben sie so viel Rauch erzeugt, dass der Rauchmelder angesprungen ist und die Diebe ganz schnell die Flucht ergriffen haben. Also sie haben kaum geschafft, das Wertvolles mitgehen zu lassen. Das hat er alles in dem Podcast Gemischtes Hack erzählt. Das war dann quasi eine True-Crime-Folge. Und Ralf Schumacher wird zum ersten Mal Opa. Sein Sohn David und dessen Frau Vivian erwarten ihr erstes Kind. Und jetzt heißt es dann bei Ralf bald: Willst du wissen, wie viel dein Kinderwagen wert ist?
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0: Morgen hier bei Radio mit Hoja und Take Me to Church. Es ist 6.21 Uhr. Und Ferry, du hast mich vorher gekillt. Also ich hatte den richtigen Lachkick eigentlich wegen dir, weil ich habe dich akustisch nicht verstanden und wie man das laut Knigge-Regeln halt macht, habe ich dann mit einem angemessenen Hö reagiert und dich damit sehr getriggert.
1: Absolut. Meine Tochter ist gerade im besten Teenager-Alter und statt wie bitte macht sie aktuell immer so Hö? Mit so leicht geöffnetem Mund, macht mich ein bisschen aggressiv und ich glaube, sie macht es mit Absicht, um mich zu provozieren.
0: Hä?
1: Nicht du auch noch, bitte hör auf.
0: Hä? Hä? Wie kannst du so akkurat nachmachen?

0: Radio N mit I Knew It, I Knew You von Taylor Swift um 6.28 Uhr und in der nächsten halben Stunde mehr Hits wie Stumbling In von Cyril. Mehr Vielfalt, die kommt von Alphaville, Big in Japan.
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0: Radio in am Donnerstagmorgen um 6:30. Krisensitzung der FIFA-Spitze am Abend in Marokko. Ja, und wer geglaubt hatte, dass da der große Knall kommt nach Infantinos umstrittenen Investorenplänen zur WM, der wurde tatsächlich enttäuscht, denn die Führungsriege hat ihrem Boss Infantino demonstrativ den Rücken gestärkt. Damit dürfte der 56-Jährige vorerst im Amt bleiben. Einige Verbände wie England und ganze Kontinentalverbände, allen voran die UEFA, hatten Infantino offen das Vertrauen entzogen. Aber es bleibt quasi ohne Konsequenzen.
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11: Gute Nachrichten gibt es für das Altstadttheater hier bei uns. Monatelang stand die Zukunft der kleinen Einrichtung in der Innenstadt auf der Kippe. Hintergrund waren die Kürzungen der Stadt bei den Kulturausgaben. Dank großzügiger Unterstützung von zahlreichen Institutionen und von privater Seite geht der Vorhang im Altstadttheater nun auch im kommenden Jahr wieder auf. 3 Eigenproduktionen konnte man auch schon sichern. Einmal mit einer anonymen Spende und 2-mal mit Unterstützung von der Sparkasse Ingolstadt-Eichstätt. Beuratz, Radio in Ingolstadt.
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12: Projekte rund ums Klima, die werden seit Jahren hier in der Stadt umgesetzt. Kein Wunder, dass sich das rumspricht und gerne auch mal geschaut wird, was in Pfaffenhofen anders läuft. Eine Gruppe der Stadt Neuburg war jetzt zu Gast. Sie hat sich neue Bewässerungsmöglichkeiten für Stadtbäume zeigen lassen, den Bürgerpark samt seiner Blühflächen und klimaresistenten Bepflanzung angeschaut und natürlich das Vorzeigeprojekt Eco-Quartier besucht. Vielleicht gab's ein paar Anregungen für die Neuburger. Verena Paulik, Radio in Pfaffenhofen.
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0: A9 Richtung München zwischen Langenbruck und Dreikolledau. Momentan dichter Verkehr. Da dauert es derzeit ein Minütchen länger, also halb so wild. Das war's erstmal. Reicht auch. Allerdings hätte ich eine Bitte an euch, wenn ihr da draußen unterwegs seid und euch ein Blitzer begegnet oder eine Abstandsmeldung, dann einfach mal hier anrufen. Das geht mit der Radio-Innen-Verkehrshotline 0841 300 und dreimal die 9. Danke.
6: Das Radio in Wetter. Wir werden heute mit so einem leichten Regen geweckt. Jetzt in der Früh kann es eben nass sein, legt sich dann aber bis zum späten Vormittag. Dann ist es heute trocken und bewölkt. Da kommt wenig Sonne durch. Die Sommertemperaturen sind aber angenehmer mit bis zu 28 Grad heute. Aktuell messen wir 20 Grad in Ingolstadt beim Nordbahnhof und 19 Grad sind es bei euch in Mörnsheim. Das geht noch leicht runter in der kommenden Nacht, da dann um die 17 Grad. Und es bleibt nach wie vor trocken. Wir können also durchlüften. Der Radio in Wettertrend. Morgen die Temperaturen auch wieder auf einem angenehmen Level, 26 Grad. Die Top-Temperatur, Sonne und Wolken wechseln sich da ab. Wir schauen noch kurz rein ins Wochenende, da dann wieder um die 30 Grad und ganz viel Sonne.

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2: Guten Morgen.
3: Hallihallo.
2: Der FC Ingolstadt liebt Rückkehrer. Fans erinnern sich, Ex-Trainer Thomas Ural. Der war insgesamt schon dreimal Cheftrainer der Schanzer. Und seit Anfang Juli ist wer anders zurück beim FCI.
3: Ja, nämlich Harald Gärtner. Der ist jetzt wieder Geschäftsführer Sport und Kommunikation bei den Schanzern. Ob sich sein erster Arbeitstag wie Heimkommen angefühlt hat, das hört ihr gleich hier bei uns bei einer neuen Ausgabe des FCI Reports.
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0: Ovechkin, to the moon and back, 20 vor 7. 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
2: Es ist das Comeback des Jahres beim FC Ingolstadt. Harald Gärtner ist zurück. 7 Jahre war er weg und jetzt ist er wieder da als Geschäftsführer Sport und Kommunikation bei den Schanzern.
3: Ja, in der Zwischenzeit ist er natürlich nicht untätig gewesen, konnte unter anderem in Österreich den SK Austria Klagenfurt als Geschäftsführer von der zweiten in die erste Liga führen, war später noch Europe-Direktor des amerikanischen Fußballclubs Los Angeles FC und ist jetzt wieder zurück an seiner alten Wirkungsstätte, dem Audi Sportpark.
4: Es war ein Heimkommen. Ja. Der Audi Sportpark ist damals mit mir entstanden und die gesamte Entwicklung dieses Umfeldes. Und das war schon ein Heimkommen und es ist schön, das zu sehen. Es ist eine tolle Hülle, aber die muss jetzt auch wieder mit Leben geweckt werden.
2: Seit Anfang Juli ist Harald Gärtner wieder im Amt und schon am kommenden Samstag wird es ernst für seinen FC Ingolstadt. Saisonauftakt in der dritten Liga.
3: Mit vielen alten, aber auch einigen neuen Gesichtern auf dem Platz und die Neuverpflichtungen sollen nach Möglichkeit zeigen, dass sie ihr Geld wert sind.
4: Ich erwarte, dass sie sich schnell integrieren, dass sie ihre Energie und ihre Emotionalität ins Team bringen, in welcher Form dann auch immer, ob das von der Bank ist oder von Anfang an. Für mich steht der Teamgedanke im Vordergrund und wenn das Team als Einheit auf dem Platz alles gibt, 100%, die Leidenschaft und das Herz auf dem Platz lässt, das ist das, was ich sehen will, Wochenende für Wochenende, weil dann kann ich auch begeistern, dann kann ich die Leute mitnehmen und das ist meine erste Erwartungshaltung, die ich an, ich sage jetzt mal, die da waren und die neu dazugekommen sind, setze.
3: Ja, ob die Mannschaft von Trainerin Sabrina Wittmann diese Erwartungen ihres Geschäftsführers erfüllen kann?
2: Wir werden es erleben am Samstag 14 Uhr im Audi Sportpark. Auftaktgegner ist Aufsteiger Würzburger Kickers.
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0: Das ist Radio mit Harry Styles und American Girls. Es ist gleich 7:10. Und dieser Typ, Harry Styles, ist wirklich Blutgruppe Entertainer, ein absoluter Vollprofi. Der hat jetzt auf der Bühne gezeigt, wie man ein Missgeschick mit Style rettet, weil der ist ultra ausgerutscht, weil die Bühne war nass. In Mexiko ist er da aufgetreten, hat sie ihn weggemault, würde man auch so sagen. Und statt irgendwie den Auftritt zu unterbrechen oder irgendwie zu schreien oder wie auch immer, wie man normalerweise vielleicht mit einem Sturz oder auf einen Sturz reagieren würde, hat er einfach im Liegen weitergesungen, hat so getan, als wäre es Teil der Show, hat sich nichts anmerken lassen. Also wirklich eine 10 von 10 Reaktion.
1: Der Mann ist absoluter Profi, muss ich sagen.
0: Voll. Und alle haben dann gejubelt, die Stimmung war gut, also als wäre nie was passiert.
1: Guter Mann. Hier geht's weiter auf Radio in Alphaville. Big in Japan. Die singen, glaube ich, im Stehen.
0: Ich gehe mal davon aus.

0: ganz ruhige hier auf Radio. In Alex Warren mit Eternity, 6.56 Uhr in der nächsten Stunde. Da drehen wir ein bisschen auf. Bruno Mars mit Grenade und der Mann, der uns niemals verlässt, Rick Astley, Never Gonna Give You Up.
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0: Radio Inn am Donnerstag, kurz vor 7. Der Neuburger Oberbürgermeister startet im kommenden Monat einen ganz besonderen Test in der unteren Altstadt. Und großer Erfolg für den Pfaffenhofener Kultursommer 2026. Jetzt ist Bilanz gezogen worden. Wie die ausgefallen ist, hört ihr gleich bei uns.
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13: Ich bin Christian Augustin. Guten Morgen. Bundesinnenminister Alexander Dobrindt hält den Vorfall mit einer Sprengstoffdrohne am Flughafen Leipzig-Halle für einen Anschlag, der auf hochprofessionelle Täter zurückgeht. Dabei schließt er auch fremde Mächte als Drahtzieher nicht aus. Für die Anschlagspläne braucht man viel Technikerfahrung und Erfahrung im Umgang mit Sprengstoff. Außerdem geht das Bundesinnenministerium davon aus, dass es sich um militärischen Sprengstoff handelt. Das extreme Niedrigwasser in vielen großen deutschen Flüssen ist heute Thema bei einem Treffen von Wirtschaftsverbänden mit dem neuen Bundesverkehrsminister Steffen Bilger. Dabei geht es um Pläne, wie man die Situation verbessern kann. Wegen der niedrigen Wasserstände am Rhein und auf anderen Wasserstraßen sind Transportschiffe nur noch mit sehr wenig Ladung unterwegs. Deswegen müssen sie auch öfter fahren. Das wirkt sich auf Lieferketten und Produktionsprozesse aus. Wegen der andauernden Trockenheit rufen nach wie vor viele Gemeinden bei uns in Bayern zum Wassersparen auf. Einige Kommunen sind jetzt sogar auf Hilfe angewiesen. In Böbrach im Bayerischen Wald und in Bad Bayersoien in Oberbayern ist das Wasser so knapp, dass es jetzt sogar von außerhalb geliefert wird. Für die Menschen in Böbrach kommt das Wasser mit Milchtransportern aus Bodenmais.
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13: Der grüne Oberbürgermeister macht ernst. Die untere Altstadt in Neuburg soll zur Fußgängerzone werden, zumindest an zwei Wochenenden im Herbst. Bei der Hutschau Mut zum Hut zwischen dem 11. und 13. September will Oberbürgermeister Gerhard Schroder die Schmidt- und Färberstraße erstmals komplett für den Verkehr sperren. Auch zum Einkaufswochenende Neuburg leuchtet um den 25. September ist eine Testfußgängerzone geplant. Dazu soll eine Befragung der Neuburger stattfinden. Ist die Mehrheit dafür, könnte schon in der Weihnachtszeit ein längerer Versuch folgen. Erfolgsbilanz für den Pfaffenhofener Kultursommer 2026. Rund 44.000 Besucherinnen und Besucher wurden gezählt. Besondere Höhepunkte waren die beiden großen Open-Air-Konzerte und die Bürgerpark-Konzerte. Ein besonderer Besuchermagnet waren die langen Nächte der Kunst und Musik. Rund 25.000 Menschen kamen dafür in die Innenstadt. Neben den etablierten Veranstaltungen machte auch das neue Kunstwochenende die Pfaffenhofener Innenstadt zum Treffpunkt für Kunst- und Kulturbegeisterte.
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0: Vorsicht auf der A9 Richtung München Höhe Lenting, da sind Metall oder ist ein Metallteil auf dem mittleren Fahrstreifen und wir bleiben auf der A9 Richtung München zwischen Manching und Dreieck-Holledau. 1 Kilometer stockender Verkehr, das bedeutet derzeit 2 Minuten mehr Zeit einplanen.
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0: Hab ich aktuell keine für euch, aber vielleicht ist es ja ganz anders. Ihr seid ja da draußen unterwegs und wenn ihr was seht, Staus, Blitzer, Abstandsmessung, dann solltet ihr hierher anrufen und uns Bescheid geben. Ihr könnt uns auch eine WhatsApp schreiben, das geht mit der 0841 300 und 3x der 9. Das ist sie, die Radio Inn Verkehrshotline.
15: Weiter geht's jetzt mit dem Radio in Wetter und jetzt in der Früh kann's mal regnen, das legt sich aber bis zum späten Vormittag. Dieser Donnerstag bleibt dann trocken und es ist bewölkt, also da kommt wenig Sonne heute durch. Angenehme Sommertemperaturen haben wir mit bis zu 28 Grad. Aktuell sind wir bei 21 Grad in Ingolstadt, beim Donau City Center 19 Grad. Messen wir in Eichstätt bei der Willibaldsburg, das geht noch leicht runter in der Nacht. Da dann um die 17 Grad, auch da kein Regen in Sicht. Wir können also wirklich Fenster aufreißen in der Nacht und durchlüften. Der Radio- und Wettertrend morgen auch wieder. Angenehmere Temperaturen, 26 Grad an der Spitze und Sonne und Wolken im Wechsel. Am Wochenende dann wieder um die 30 Grad und ganz viel Sonne.
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2: Guten Morgen.
3: Morgen, und ich schicke euch ganz viel Kraft, wenn ihr auch aktuell jeden Tag Äpfel vom Boden einsammeln müsst. Also ich habe wirklich so eine leichte Apfelaggression entwickelt, weil vor dem Haus, in dem ich wohne, sind 5 Apfelbäume und ich komme da nicht mehr hinterher.
2: Ich muss nachfragen, sind es auch diese Apfelbäume, wo du Angst hattest, dass Äpfel auf dich herunterfallen könnten und dich verletzen?
3: Erschlagen, ja, tatsächlich, genau die.
2: Okay, zum Glück, dieses Problem dürfte sich damit vielleicht erledigt haben bald. Wir liefern euch jetzt hier die Power für euren Morgen in Form von bester Musik. Bei uns gibt's einen Mix aus mehr Hits und mehr Vielfalt. Rein geht's mit Cat's Eye, Gabriella.
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0: Radio N mit Roxette, Fading Like a Flower um 7:12.
1: Und das gab's noch nie bei uns in der Region, perfekt jetzt auch in den Sommerferien. Das Siloplanen-Race in Bruck, das ist eine XXL-Wasserrutsche mitten im Ort und 32 Teams treten da gegeneinander an.
0: Eine Riesen-Gaudi, natürlich mit den passenden Outfits. Da können sich alle Teilnehmer absolut austoben, sagt Mitorganisatorin Stefanie Ihm.
2: Jeder kann so rutschen, wie er gern möchte. Ob er jetzt im Kostüm rutscht, ob er normal im Bikini, im Badeanzug, in die Badeshorts, im Schlafanzug, ist uns ganz egal.
1: Ja, Schlafanzug wäre ich Fan. Wie genau dieses Rennen abläuft, wie ihr noch teilnehmen könnt und was drumherum geboten ist, das hört ihr gleich hier bei uns nach mehr Hits und mehr Vielfalt. Und wir starten rein mit einer ganz neuen Nummer. Das ist Kygo, Khaled und Griffin mit Save My Love.

0: Das ist Radio Inn mit ein bisschen Liebesdrama von Bruno Mars und Grenade. Es ist 20 Minuten nach 7. Und mit Blümchen, Badehaube im Schlafanzug oder ganz klassisch in Badehose am 15. August wird's wild in Bruck bei Neuburg. Da findet zum allerersten Mal ein Siloplanen-Race statt.
1: Das ist quasi ein XXL-Wasserrutschenrennen. Die Rutsche ist in dem Fall eine 5 Meter hohe Gerüstkonstruktion mit Platten und Plane drauf, direkt neben dem Schützenheim in Bruck.
0: 32 Teams mit je 4 Personen treten da an. Und wie läuft es dann ab? Stefanie Ihm hat das Siloplanen-Race mit ihrem Mann Marco auf die Beine gestellt.
2: Es rutscht der erste Mann runter, der muss dann die Rampe wieder hochlaufen, muss oben einen Becher ächzen auf Zeit. Und dann darf der Nächste, also er drückt den Buzzer und dann darf der Nächste los. Der muss dann auch wieder runter, wieder hoch und wieder trinken. Und das Team, das als Erster fertig ist, ja, der sammelt die Punkte ein.
1: Und drumherum gibt's Foodtrucks, DJs, Bars und eine Hüpfburg für die Kinder. Das wird ein riesen Sommerfestival mitten in Bruck. Damit an dem 15. August alles reibungslos klappt, wird die Riesenrutsche an diesem Wochenende mit einer Vereinsmeisterschaft eingeweiht.
2: Wir haben ja jetzt seit vor 3 Jahren unser Schützenheim gebaut und haben jetzt für unsere Jugend ganz, ganz wenig Aktivitäten leider gehabt, weil wir noch keinen Schießstand hatten. Und darum darf unsere Schützenjugend jetzt erst einmal die Rutsche am Nachmittag ausprobieren und da Spaß haben und am Abend dann ja, unsere ganzen Mitglieder einfach mal zum Test, wie das Ganze läuft, dass wir auch noch ein bisschen sehen können, was müssen wir noch ausfallen, was müssen wir noch verbessern für den 15.8. Ja, es soll einfach ein lustiger Tag, einfach für unser Dorf und für unseren Verein werden.
1: Und dieser Schützenverein hat ein nagelneues Vereinsheim. Dahin gehen die Einnahmen von dem Siloplan-Race.
0: Und wenn ihr jetzt Bock drauf bekommen habt, ihr könnt noch mitrutschen. Ganz wenige Plätze sind noch frei. Alle Infos bekommt ihr über die Instagram-Seite Mir Sonnbruck.
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0: Radio In mit The One, Michael Patrick Kelly, 7.28 Uhr. Ja, und auch in der nächsten halben Stunde mehr Hits, mehr Vielfalt. Unter anderem Marc Ambor, Belong Together. Und Pink ist auch mit dabei, What About Us?
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0: Radio Innermal, Donnerstagmorgen um 7:30 Uhr. Und wie cool ist das denn? London kriegt als erste Stadt in Europa richtige Robotaxis. Uber und die britische Firma Wayve dürfen jetzt Passagiere mit selbstfahrenden Autos durch die Stadt fahren. Allerdings noch mit Sicherheitsfahrer am Steuer. Aber schon im Sommer sollen erste Fahrgäste mitfahren. Und ich frage mich gerade, was ist eigentlich aus unseren Flugtaxis hier in der Region geworden?
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10: Noch eine Baustelle auf der A9. Ab morgen wird die Anschlussstelle Lenting saniert. In Fahrtrichtung München ist es dann nicht mehr möglich, auf die Autobahn oder von der Autobahn runterzufahren. Der Bund saniert voraussichtlich bis zum 24. August die Fahrbahn und erneuert die Entwässerung und die Schutzplanken. Die gesamte Sanierung der A9 zwischen Stammheim und Ingolstadt Nord läuft voraussichtlich noch bis Mitte nächsten Jahres. Oliver Scholtisek, Radio Inn in Lenting.
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11: Das Projekt Zuhörbank der MitmacherInnen macht zwar im Moment Sommerpause, ab Mitte September sind aber wieder zwei ehrenamtliche Zuhörer jeden Mittwochnachmittag ab 15 Uhr vor Ort. Die Auszeit nutzt das Team für die Vorbereitung von zwei Sonderaktionen. Die finden dann im Oktober im Rahmen der Woche der seelischen Gesundheit und der langen Nacht der Demokratie statt. Furkan Beuratz, Radio Inn in Ingolstadt.
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0: Um 7.32 Uhr, wir schauen auf die B16 Regensburg Richtung Donauwörth. Zwischen Manching und der B13 bei Oberstimm derzeit dichter Verkehr. Da dauert's derzeit 6 Minuten länger. Dort, wo es geht, natürlich weiterhin eine gute und sichere Fahrt.
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0: Ja, den haben wir tatsächlich. Und zwar wegen Michael. Ne? Interpark Kopernikusstraße. Da wird geblitzt. Und wenn ihr das bestätigen könnt, Stausblitzer, könnt ihr jederzeit melden. Wie geht das? Ihr nehmt Telefon in die Hand oder auch gerne per WhatsApp. Wählt die 0841 300 und dreimal die 9. Das ist sie nämlich, die Radio Inn Verkehrshotline. Danke.
6: Das Radio Inwetter und dieser Donnerstag, der ist eigentlich mega angenehm. Wir sehen ganz viele Wolken. 28 Grad werden es maximal. Das hatten wir wirklich schon viel heißer. Die Sonne schaut immer wieder vorbei. Es bleibt soweit trocken. Und aktuell messen wir 21 Grad in Ingolstadt, beim Donautower und auch bei euch in Nassenfels. Geht dann leicht runter wieder in der Nacht. Da dann um die 17 Grad und ein paar Wolken. Der Radio Inwetter Trend. Morgen auch wieder Temperaturen auf einem angenehmen Level. 26 Grad. Da an der Spitze Sonne und Wolken wechseln sich ab. Am Wochenende wieder absolutes Badewetter um die 30 Grad und ganz viel Sonnenschein.

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2: Guten Morgen.
3: Morgen.
2: Ob Bob der Baumeister oder Pepper Woods, die Kinder haben ihre Lieblinge. Und natürlich ganz wichtig für alle, die mitreden wollen, Paw Patrol.
3: Heldenhafte Hundewelpen immer im Einsatz. Und weil diese Animationsserie schon im Fernsehen so mega erfolgreich war, gibt's die Bautzis ab heute auch im Kino in voller Spielfilmlänge mit im dritten Teil.
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0: Eine Comedy funktioniert. Brian Adams und Melanie C. When You Are Gone hier bei Radio Inn um 20 vor 8. Ja, und Kinder bespaßen in den Sommerferien heute mit Sicherheit kein Problem. Denn jetzt kommt genau die richtige Truppe in die Kinos, um die Kleinen zu begeistern. Paw Patrol 3, der Dino-Film.
1: Ja, und da geht's richtig ab. Da landet nämlich die berühmte Hundetruppe auf einer Insel mit Dinos. Sebastian Will aus der Radio- und Kinoredaktion hat den neuen Animationsfilm für uns schon mal gesehen.
2: Die Paw Patrol hat schon Abermillionen Kids auf der ganzen Welt begeistert. Chase, Marshall, Sky und die anderen Welpen landen diesmal auf einer geheimnisvollen Insel.
3: Egal, was uns in diesem Dschungel erwartet, wir sind bereit.
2: Und dann noch die große Überraschung. Auf der Insel leben tatsächlich noch Dinosaurier.
3: Wir sind absolut nicht bereit. Hans, aber ich renne ja. Ich bin ein Bulldogger und ich kann ja gar nicht schneller laufen.
2: Aber dann stellt sich heraus, die Dinos sind Freunde und führen ein friedliches Leben, bis plötzlich gierige Schatzjäger auftauchen.
4: Auf dieser Insel gibt es das weltgrößte Diamantenvorkommen.
5: Komm her, du Prachtstück.
4: Nicht verzagen, einfach in die Luft jagen.
2: Durch die ganzen Explosionen droht dann auch noch der große Vulkan auf der Insel auszubrechen.
6: Sie werden die Insel zerstören.
2: Da hilft nur eins.
6: Wir müssen alle mithelfen.
2: Die Paw Patrol und die Dinos gemeinsam gegen gierige Schatzjäger. Das funktioniert super. Die Dinos sind für Kids auch nicht zu gruselig gemacht. Also viel Spaß mit der Paw Patrol.
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0: ist der absolute gute Laune-Garant. Marc Ambor, Belong Together, hier bei Radio N um 7.48 Uhr.
1: Und ich finde, es ist so 50-50. Entweder man hat die Zeit seines Lebens oder danach keine Freunde mehr. Urlaub mit den Besties. Ist entweder Hot oder Schrott und es gibt wenig dazwischen. Wie findet ihr es? Fahrt ihr regelmäßig mit Freunden weg?
2: Machen wir seit über 10 Jahren regelmäßig einmal im Jahr.
3: Wenn es gute Freunde sind und man sich mit ihnen versteht, dann ja. Ansonsten kann es auch in die Hose gehen.
4: Eindeutig nein. Die Zeit im Jahr, wo man mal Urlaub hat, ich glaube, das sollte man auch mal Urlaub von Familie und Freunden machen.
5: Ich finde es eine gute Idee, weil man einfach nochmal als Gruppe nochmal zusammenwächst.
6: 4 Tage geht immer.
0: Ja, ich habe es einmal gemacht, bin mit einem Kumpel weggefahren. Ich sag's euch, nie wieder.

0: Wie geht's euch? Innerlich habe ich gerade Urlaub in Spanien gemacht. Das ist Alvaro Soler auf Radio Inn. Es ist 7.56 Uhr. Und in der nächsten Stunde haben wir für euch natürlich auch wieder mehr Hits und mehr Vielfalt. The Weeknd ist mit dabei. Das ist Blinding Lights. Und Dasha, auch für euch in der nächsten Stunde. Did your boots stop working? Did your truck break down? Did you burn through money? 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Mit Austin, das ist Radio in einem Donnerstag. Kommt gut rein mit uns, wir begleiten euch durch den Morgen.
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15: Ihr hört Radio Inn an diesem Donnerstag, 6. August, das ist kurz vor 8. Ja, und toller Erfolg für die Sternsinger im Bistum Eichstätt. Es ist eine stolze Summe zusammengekommen. Und am Neuburger Amtsgericht steht heute ganz verschiedene Vergehen im Mittelpunkt. Es geht auch um Drogen, Verleumdung und üble Nachrede. Mehr dazu gleich bei uns.
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17: Ich bin Christian Augustin. Schönen guten Morgen. Von einem neuen hybriden Anschlagsszenario spricht Bundesinnenminister Alexander Dobrindt. Auf dem Flughafen Halle-Leipzig entdeckte man noch rechtzeitig eine mit Sprengstoff bestückte Drohne. Sie war in der Nähe von ukrainischen Frachtmaschinen. Dobrindt nennt den Vorfall sehr ernst und sicherheitsrelevant. Wer dahinter steckt, müssen die Ermittler erst klären. Der Sprengstoff in der Drohne wird eigentlich nur beim Militär verwendet. Das extreme Niedrigwasser in vielen großen deutschen Flüssen ist heute Thema bei einem Treffen von Wirtschaftsverbänden mit dem neuen Bundesverkehrsminister Steffen Bilger. Hauptthema ist, was man dagegen tun kann. Wegen der niedrigen Pegelstände, zum Beispiel im Rhein, sind Schiffe nur mit sehr wenig Ladung unterwegs. Deshalb müssen sie öfter fahren. Das wirkt sich auf Lieferketten und Produktionsprozesse aus. Über 1 Million Euro Schaden bei einem einzigen Enkeltrickfall in Baden-Württemberg. Diese Zahl schreckt auf, ist aber kein Einzelfall. Falsche Polizisten erbeuteten im vergangenen Jahr bundesweit rund 49,5 Millionen Euro. Das sind fast 20 Millionen mehr als im Vorjahr. Die Täter setzen gezielt auf Zeitdruck und Geheimhaltung, damit die Opfer nicht nachdenken oder Hilfe holen.
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17: Mit Klingeln an der Haustür zu Millionären. Die Sternsinger im Bistum Eichstätt haben 2026 rund 1,15 Millionen Euro gesammelt. Das sind sogar noch ein paar tausend Euro mehr als im Jahr zuvor. Im Bistum waren 269 Pfarrgemeinden und Gruppen dabei. Bundesweit kamen rund 47 Millionen Euro zusammen. Die Spenden unterstützen Projekte für Kinder in der ganzen Welt. Das nächste Dreikönigssingen steht unter dem Motto Gutes Essen, starke Kinder, Sternsingen für gesunde Ernährung. Vor dem Neuburger Amtsgericht geht es heute in insgesamt 4 Verhandlungen um ganz unterschiedliche Vergehen. Am Vormittag stehen Drogenbesitz und eine Autofahrt in falscher Richtung in einer Einbahnstraße im Mittelpunkt. Am Nachmittag steht ein Angeklagter vor der zuständigen Richterin, weil er ohne Versicherung und ohne TÜV unterwegs gewesen sein soll. In einer weiteren Verhandlung in Neuburg stehen Beleidigung, Verleumdung und üble Nachrede im Mittelpunkt.
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15: Schaut sehr, sehr gut aus auf den Straßen. Uns liegen keine Meldungen über größere Verkehrsstörungen vor. Ihr wisst, was das für euch bedeutet. Freie Fahrt.
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15: Ja, den gibt's. Und zwar, es wird geblitzt. Interpark in der Kopernikusstraße. Vielen Dank an unseren Radio Inn Blitzmelder, den Michael. Und wenn ihr den Blitzer bestätigen könnt oder was Neues für uns habt, könnt ihr melden mit der Radio Inn Verkehrshotline 0841 300 und 3x die 9.
0: Das Radio Inn Wetter an diesem mega angenehmen August-Donnerstag. Wir messen aktuell 22 Grad in Ingolstadt beim Donautower und 21 Grad messen wir in Eichstätt bei der Willibaldsburg. Auf 28 Grad gehen wir heute noch hoch. Es ist also nicht so übertrieben heiß, wie es die letzten Tage immer mal wieder war. Wir sehen auch ganz viele Wolken. Die Sonne boxt sich da teilweise durch und es bleibt soweit trocken. Auch in der Nacht, da gehen die Temperaturen dann runter auf um die 17 Grad. Der Radio Inn Wettertrend. Auch morgen angenehm 26 Grad an der Spitze. Sonne und Wolken wechseln sich ab. Am Wochenende geht das Ganze wieder hoch auf um die 30 Grad. Und Sonne pur, also perfektes Badewetter jetzt auch in den Sommerferien.

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2: Guten Morgen.
3: Hi.
2: Und wir starten rein in die 8-Uhr-Stunde mit Drive Safe von Miles Smith und Neil Horan.
3: Ja, und die singen über Trennung, aber auf süß. Also kein dramatischer Rosenkrieg, sondern eine Trennung, damit beide wachsen können. Und in der man sich irgendwie alles Gute wünscht und sagt, hey, ich werde immer dein Zuhause sein. Alles Gute dir. Und darum geht's jetzt in Drive Safe.
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0: Radio in mit Nene Cherry und Yusun Dua. 7 Seconds um 7:58. Die einen, die lieben es. Andere, die werden da sehr nervös, wenn sie in den Urlaub fliegen. Start und Landung unter uns, die mag ich auch nicht.
1: Ja, und Ferry, damit bist du absolut nicht alleine. Manchmal lässt sich das Fliegen aber nicht vermeiden. Und während sich dann die einen irgendwie auf den Fensterplatz freuen, machen sich die anderen bereit für ihr mulmiges Bauchgefühl. Radio-Inredakteurin Angela Kress hat Tipps. Wie viele Menschen haben denn überhaupt mal Flugangst?
2: Ich habe Zahlen gefunden, die sagen, etwa ein Drittel, also richtig viele Menschen, fühlt sich unwohl an Bord. Rund 15%, also etwa jede siebte Person, hat starke Flugangst. Das kann dann zu Schweißausbrüchen führen, zu heftigem Herzklopfen, Übelkeit oder auch mal Atemnot. Oft ist das Problem, dass wir beim Fliegen komplett die Kontrolle abgeben müssen und das macht eben vielen Menschen Angst.
0: So, und was kann ich jetzt vor und während dem Flug dagegen machen?
2: Es kann einen Unterschied machen, wo wir im Flugzeug sitzen. Über den Tragflächen spürt man Turbulenzen zum Beispiel oft weniger. Medikamente können auch kurzzeitig helfen. Experten sagen aber Vorsicht, sie betäuben die Angst nur und können sie langfristig auch schlimmer machen. Wer sich unwohl fühlt, kann sich auch immer wieder selbst klar machen, Fliegen gehört statistisch zu den sichersten Fortbewegungen und Turbulenzen sind völlig normal. Und gleich am Anfang der Crew Bescheid sagen, die sind geschult und können auch helfen.
0: Ja gut, danke Angela. Ich fahre diesmal lieber mit dem Auto nach Italien.
1: Ich finde es richtig gut, wie du ihre Tipps annimmst.
0: Ihr hört Radio N jetzt mit The Weeknd und Blinding Lights. Guten Morgen.
1: Happy Donnerstag.

0: Radio mit Dasha und Austin um 8.18 Uhr. Und Sophie, erinnerst du dich noch? Wir haben mal drüber geredet, über das Döner-Croissant, das quasi jetzt bei einem Discounter quasi auf den Markt gekommen ist. Erst zwar ein April-Scherz, aber tatsächlich, jetzt ist es da und ich habe es dir mitgebracht. Das Döner-Croissant, der TikTok-Trend des Jahres. Bitte
1: schön. Oh mein Gott, warte, ich nehme gerade diese Riesenbox entgegen.
0: Schau es dir mal genauer an.
1: Ein DIY-Set steht hier für zwei Personen. Oh, dann können wir ein ganz romantisches Döner-Croissant-Date haben heute Mittag in der Mittagspause.
0: Das wäre der Plan.
1: Das wäre der Plan. Ich sehe hier, okay, Boxinhalt, zwei große Croissants, Hähnchen, Kebabfleisch, Rot- und Weißkraut, Knoblauch und Spezialsoße und Chiliflocken. Serviervorschlag mit Tomate, Gurke und Zwiebel.
0: Nö.
1: Ich verstehe. Nee. Gemüse wird überbewertet.
0: Okay. Klingt gut. Das Einzige, was ich vergessen habe, du bist ja Vegetarierin, ne? Du machst da jetzt keine Ausnahme, aber du würdest das Döner-Croissant schon auch ausprobieren, richtig?
1: Ja, bei mir ist dann halt Rot- und Weißkraut und Soße drin. Das wird groß.
0: Dann würde ich jetzt sagen, wir werden unsere Mittagspause heute gemeinsam verbringen und dann probieren wir das und morgen früh können wir den Leuten sagen, ob es geschmeckt hat.
1: Ich glaube, die Welt ist nicht bereit für das Döner-Croissant. Aber vielleicht müsst ihr es werden und ihr werdet es hier bei Radio als erstes erfahren.
0: Genau so.

0: Ed Sheeran mit Shivers hier bei Radio in um 8.26 Uhr und in der nächsten halben Stunde unter anderem Ava Max mit Kings and Queens und BTS mit ihrem Hit Swim.
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8: Radio in am Donnerstagmorgen, kurz vor 8:30 und gestern Abend in Marokko, Krisensitzung der FIFA-Spitze. Ja, und wer geglaubt hatte, dass da der große Knall kommt nach Infantinos umstrittenen Investorenpläne zur WM, ja, der wurde enttäuscht, denn die Führungsriege hat ihrem Boss Infantino demonstrativ den Rücken gestärkt. Damit dürfte der 56-Jährige vorerst im Amt bleiben.
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12: Am Wochenende ist Halbzeit bei der Neuburger Sommerakademie. Das bedeutet auch, die ersten Gruppen und Teilnehmer zeigen bei den Abschlusskonzerten, was sie gelernt haben. Morgen um 19 Uhr sind im Stadttheater die Jazzkurse dran. Am Samstag um 16 Uhr zeigen die Teilnehmer aus dem Bereich Klassik, was sie gelernt haben. Das Konzert ist im Kongregationssaal. Der Eintritt ist wie immer frei. Andreas Rau, Radio in Neuburg.
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13: Gute Nachrichten gibt es für das Altstadttheater hier bei uns. Monatelang stand die Zukunft der kleinen Einrichtung in der Innenstadt auf der Kippe. Hintergrund waren die Kürzungen der Stadt bei den Kulturausgaben. Dank großzügiger Unterstützung von zahlreichen Institutionen und von privater Seite geht der Vorhang im Altstadttheater nun auch im kommenden Jahr wieder auf. Drei Eigenproduktionen konnte man auch schon sichern. Einmal mit einer anonymen Spende und zweimal mit Unterstützung von der Sparkasse Ingolstadt-Eichstätt. Kann Beuratz, Radio in Ingolstadt.
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12: Das Ding halten wir kurz und schmerzlos, ganz einfach, weil uns keine Meldungen über größere Verkehrsstörungen vorliegen. Aber Obacht!
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12: Da steht Interpark Kopernikusstraße. Wisst ihr Bescheid? Wenn ihr den bestätigen könnt, den Blitzer beim Interpark, oder was Neues für uns habt, na, dann ruft an oder schickt eine WhatsApp. Die Radio in Verkehrshotline ist kinderleicht. Ist die 0841 300 und dreimal die 9. Danke.
14: Das Radio in Wetter und ich finde es gerade richtig krass. Die Luft ist mega feucht. Also in der Früh hat es ja geregnet. Den restlichen Tag bleibt es aber trocken. Und diese Luftfeuchtigkeit nimmt dann auch wieder ein bisschen ab. Dazu kommen heute viele Wolken, wenig Sonne, die da mal durchspitzelt und 28 Grad an der Spitze. Aktuell sind wir bei 22 Grad in Ingolstadt, bei der Saturnarena und bei euch in Pietenfeld messen wir das auch. Geht wieder runter in der Nacht, da dann Tiefstwerte um die 18 Grad und ein paar Wolken. Der Radio in Wetter-Trend. Morgen auch Temperaturen auf einem relativ angenehmen Level, 26 Grad maximal. Sonne und Wolken wechseln sich ab. Am Wochenende dann wieder um die 30 Grad und vor allem ganz viel Sonnenschein.

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2: Guten Morgen.
3: Morgen.
2: Eine zweite Chance, die hat Harald Gärtner beim FC Ingolstadt bekommen. Er ist nach 7 Jahren wieder zurück bei den Schanzern als Geschäftsführer Sport und Kommunikation.
3: Und welche Ziele er sich für die am Wochenende startende Drittligasaison gesetzt hat, das hört ihr gleich hier bei uns bei Radio in. Nach dem Backstreet Boys, Quit Playing Games with My Heart. Und wir starten jetzt rein mit Alex Born und Fever Dream.
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0: die Backstreet Boys um 20 vor 9.
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0: Wer die Vorbereitung der Schanzer für die bevorstehende Drittligasaison verfolgt hat, ein paar Testspiele gesehen hat, der dürfte hoffnungsfroh gestimmt sein. Für das erste Spiel der Schanzer am kommenden Samstag, dann spielt der FCI gegen Aufsteiger Würzburger Kickers.
3: Und dann wird auch nach mehr als 7 Jahren der alte neue Geschäftsführer Sport und Kommunikation Harald Gärtner wieder mitfiebern. Er ist zurück bei den Schanzern. Sein Mindestziel für die Saison, ein einstelliger Tabellenplatz.
4: In der dritten Liga spielen mittlerweile 10 ehemalige Bundesligisten. Ich glaube, es sind 15, 16, die auch dann noch, oder 5 noch dazukommen, die in der zweiten Liga gespielt haben. Und das darf man nicht unterschätzen. Also es geht um viel Detail, es geht um viel Leidenschaft, es geht um Abnutzungskampf auf dem Feld. Und wenn wir das annehmen als Mannschaft und das dann in Fußball-Expertise überbringen, dann können wir erfolgreich sein. Aber zu Anfang heißt es aber, in diesen Ligen einfach zu arbeiten.
0: Ja, für das Auftaktmatch am Samstag gibt es für ihn aber nur eins, das zählt: ein Sieg und dadurch 3 Punkte einfahren. Und klar, wir wollten von FCI-Geschäftsführer Harald Gärtner auch wissen, was er uns denn gerne sagen würde, wenn er am letzten Spieltag der Saison nochmal am Radio in Mikrofon steht.
4: Wir haben eine gute, stabile Saison gespielt. Wir haben uns wirtschaftlich stabilisiert, daraus eine Flexibilität für die nächsten Transferzeiten geschaffen. Ingolstadt und die Schanzer und die Fans sind wieder zusammengewachsen und wir sind auf einem guten Weg. Unser weitreichendes Ziel, und da mache ich kein Geheimnis draus, man muss auch irgendwann mal wieder das Ziel 2. Liga ausgeben, aber das jetzt in den Mund zu nehmen, wäre völlig falsch, sondern das ist ein Prozess, den wir jetzt eingeleitet haben in allen Bereichen, und das wird unser Weg sein für die Zukunft.
3: Das klingt doch vielversprechend. Jetzt wird aber erstmal die Drittligasaison der Schanzer eröffnet. Am Samstag mit dem Spiel FC Ingolstadt gegen die Würzburger Kickers. Anpfiff im Audi Sportpark ist um 14 Uhr.
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0: Radio In mit Musik aus Südkorea, BTS Swim, 8.47 Uhr. Ja, und Überraschung, wer früher Social Media nutzt, ist schlechter in der Schule. Das hat jetzt wohl eine neue Studie ergeben.
1: Okay, Ferry, aber jetzt verstehe ich es gerade nicht. Hat es damals zu deiner Schulzeit schon Social Media gegeben?
0: Nö.
1: Hat es nicht?
0: Nö, warum?
1: Ach so, ja, das wäre jetzt deine Exit-Strategie gewesen. Eine mega Erklärung für deine schulischen Leistungen.
0: Nee, daran lag es tatsächlich leider nicht.
1: Nee. Obwohl man sich immer fragt, woran es gelegen hat am Ende.
0: Absolut.
1: Ja. Und woran lag es dann?
0: Ich möchte mich dazu nicht äußern. Wir hören jetzt richtig gute Musik hier bei Radio N.
1: Ja.
0: Das sind die Dire Straits mit dem Walk of Life. Morgen.
1: Morgen.

0: Ein zauberhafter Song. Lady Gaga mit Abracadabra um 8.55 Uhr. Und natürlich geht's auch nach 9 weiter mit mehr Hits und mehr Vielfalt. Unter anderem etwas, um den Kreislauf in Schwung zu bringen. Bebe Rexha mit New Religion. Und Cowboys trällern ein Liedchen für euch, The Boss Hoss, gemeinsam mit Mimi und Josie, mit Little Help.
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0: Radio Inn an diesem Donnerstagmorgen, 6. August, es ist kurz vor 9. Der Neuburger Oberbürgermeister startet im kommenden Monat einen ganz besonderen Test in der unteren Altstadt und großer Erfolg für den Pfaffenhofener Kultursommer 2026. Jetzt ist Bilanz gezogen worden. Wie die genau ausgefallen ist, hört ihr gleich bei uns.
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1: bin Christian Augustin. Guten Morgen. Der Vorfall mit einer Sprengstoffdrohne am Flughafen Leipzig-Halle ist laut Bundesinnenminister Alexander Dobrindt ein Anschlagsversuch gewesen. Er bezeichnete den Vorfall am Abend als hybrides Anschlagsszenario. Dabei schließt er auch fremde Mächte als Drahtzieher nicht aus. Man braucht dafür viel Technik-Know-how und Erfahrung im Umgang mit Sprengstoff. Außerdem geht das Bundesinnenministerium davon aus, dass in der Drohne militärischer Sprengstoff war. Die an die Straße von Hormuz angrenzenden Golfstaaten Iran und Oman verhandeln über die strategisch wichtige Meerenge zwischen beiden Ländern. Eine Einigung steht kurz bevor, eine gemeinsame Erklärung ist so gut wie fertig. Komplett öffnen möchten beide Länder die Meerenge damit allerdings nicht. Der Iran spricht von einem ganz neuen Modell. Nach den KI-Firmen OpenAI und Anthropic muss auch der Facebook-Konzern Meta einräumen, dass sich seine KI-Software ins Computersystem eines anderen Unternehmens gehackt hat. Wer genau bei dem Testlauf betroffen war, teilte Meta nicht mit. Ähnlich wie bei den Vorfällen der beiden Konkurrenten lag das Problem auch hier beim Testpartner. Wegen falscher Einstellungen bekamen die KI-Modelle Zugang zum Internet, was eigentlich gar nicht vorgesehen war.
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1: Der grüne Oberbürgermeister macht ernst. Die untere Altstadt in Neuburg soll zur Fußgängerzone werden, zumindest an zwei Wochenenden im Herbst. Bei der Hutschau Mut zum Hut zwischen dem 11. und 13. September will Oberbürgermeister Gerhard Schroder die Schmidt- und Färberstraße erstmals komplett für den Verkehr sperren. Auch zum Einkaufswochenende Neuburg leuchtet um den 25. September ist eine Testfußgängerzone geplant. Dazu soll eine Befragung der Neuburger stattfinden. Ist die Mehrheit dafür, könnte schon in der Weihnachtszeit ein längerer Versuch folgen. Erfolgsbilanz für den Pfaffenhofener Kultursommer 2026. Rund 44.000 Besucherinnen und Besucher wurden gezählt. Besondere Höhepunkte waren die beiden großen Open-Air-Konzerte und die Bürgerpark-Konzerte. Ein besonderer Besuchermagnet waren die langen Nächte der Kunst und Musik. Rund 25.000 Menschen kamen dafür in die Innenstadt. Neben den etablierten Veranstaltungen machte auch das neue Kunstwochenende die Pfaffenhofener Innenstadt zum Treffpunkt für Kunst- und Kulturbegeisterte.
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0: 9:02, wir gucken auf die A9 Richtung München zwischen Parkplatz Barer Weiher und Langenbruck. Stau und dichter Verkehr wegen Baustelle, das Übliche halt. Ansonsten habe ich erstmal nichts für euch. Wenn ihr was für uns habt, Staus, Blitzer, meldet ihr jederzeit mit der Radio-Innen-Verkehrshotline 0841 300 und dreimal die 9. Danke.
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22: Das Radio in Wetter und der Donnerstag, der hält sich bedeckt mit ganz, ganz vielen Wolken den ganzen Tag über. Hier und da spitzelt mal ganz leicht die Sonne durch. 28 Grad werden es heute maximal und es bleibt soweit mal trocken. Aktuell sind wir bei 22 Grad in Ingolstadt bei der Glaciebrücke und das messen wir auch beim Pfaffenhofener Landratsamt. Leicht runter geht's dann in der kommenden Nacht, da noch um die 18 Grad mit ein paar Wolken inklusive. Der Radio in Wetter-Trend. Ja, morgen auch ein Sonne-Wolken-Mix bei 26 Grad maximal, also die Temperatur. Temperaturen gehen noch mal ein kleines Stückchen runter und wieder hoch am kommenden Wochenende, da wieder um die 30 Grad.
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2: Guten Morgen.
3: Morgen, und stellt euch vor, es ist spät, ihr kommt nach Hause, ihr wollt euch einfach nur auf die Couch schauen, ihr sperrt auf und in eurer Wohnung stehen auf einmal 12 Polizisten. Ihr seht, alles ist durchwühlt, komplettes Chaos. Es ist anscheinend eingebrochen worden.
2: Absoluter Horror. So ging es einem Comedy-Star aus Deutschland. Hört's gleich in der Radio in Promi-Welt. Außerdem klar, mehr Hits, mehr Vielfalt. Es geht rein mit Hoja, Too Sweet.
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0: gehört Radio mit Zuckerer und Paul Young, Sansa Una Madonna Without a Woman. Es ist 9:12 und ich würde sagen, das ist doch die perfekte Uhrzeit, um mal zu schauen, was unsere Promis so treiben.
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3: Das ehemalige Hollywood-Traumpaar Angelina Jolie und Brad Pitt streiten seit Jahren vor Gericht um den Verkauf ihres gemeinsamen französischen Weinguts. Aktuell geht der Rechtsstreit in eine neue Runde. Pitt fordert Einblick in die Finanzen seiner Ex. So langsam hat Angelina das Gefühl, dass Brad Pitt sie damals nur wegen ihres Geldes und nicht wegen ihres Aussehens geheiratet hat.
0: Mit einem ganz anderen Problem hat Comedy-Star Felix Lobrecht zu tun. In seiner Wohnung in Berlin wurde eingebrochen. Die Diebe haben versucht, Felix Lobrechts Tresor mit einer Flex zu öffnen. Und dabei haben sie so viel Rauch erzeugt, dass der Rauchmelder angesprungen ist und die Diebe ganz schnell die Flucht ergriffen haben. Also sie haben kaum geschafft, was Wertvolles mitgehen zu lassen. Das hat er alles in dem Podcast Gemischtes Hack erzählt. Das war dann quasi eine True-Crime-Folge. Und Ralf Schumacher wird zum ersten Mal Opa, sein Sohn David und dessen Frau Vivian erwarten ihr erstes Kind. Und jetzt heißt es dann bei Ralf bald: Willst du wissen, wie viel dein Kinderwagen wert ist?
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0: Radio In mit Little Help von The Boss Hoss und Mimi and Josie, 20 nach 9. Und 2019 haben sie als erstes Duo überhaupt die Castingshow The Voice Kids gewonnen. The Boss Hoss waren ihre Coaches. Ja, und was machen die Augsburger Mädels eigentlich mittlerweile?
1: Ja, Mimi und Josie mittlerweile, die Schwestern, sie haben sich von diesem Teenie-Image gelöst und veröffentlichen immer noch eigene Popsongs und treten auch weiterhin live auf unter dem Künstlernamen Harvard. Und ich finde es richtig schön, dass die zwei bei ihrer Leidenschaft geblieben sind und damit auch erfolgreich sind.
0: Sehr, sehr schön und auch erfolgreich aktuell. Absolutes Moskina hier bei Radio In, jetzt mit Rhythm Unknown.

0: Da entspannt doch jeder Muskel. Das ist Radio mit UB40 und Kingston Town. Reggae vom Feinsten um 9.27 Uhr und in der nächsten halben Stunde mehr Hits, mehr Vielfalt. Unter anderem ein Song, den viele von uns mitsingen können. Fool's Garden mit Lemon Tree. Klassisches One-Hit-Wonder und ja, Hit-Monster, besser gesagt in dem Fall Taylor Swift, gibt's auch mit Is It Over Now.
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4: Da schauen die Schweden. Radio Enam, Donnerstagmorgen kurz vor 9:30. Und das ist richtig cool. London kriegt als erste Stadt in Europa richtige Robotaxis. Uber und die britische Firma Wave dürfen jetzt Passagiere mit selbstfahrenden Autos durch die Stadt fahren, allerdings noch mit Sicherheitsfahrer am Steuer. Aber schon im Sommer sollen erste Fahrgäste mitfahren.
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8: Projekte rund ums Klima, die werden seit Jahren hier in der Stadt umgesetzt. Kein Wunder, dass sich das rumspricht und gerne auch mal geschaut wird, was in Pfaffenhofen anders läuft. Eine Gruppe der Stadt Neuburg war jetzt zu Gast. Sie hat sich neue Bewässerungsmöglichkeiten für Stadtbäume zeigen lassen, den Bürgerpark samt seiner Blühflächen und klimaresistenten Bepflanzung angeschaut und natürlich das Vorzeigeprojekt Eco-Quartier besucht. Vielleicht gab es ein paar Anregungen für die Neuburger. Verena Paulik, Radio in Pfaffenhofen.
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9: Noch eine Baustelle auf der A9. Ab morgen wird die Anschlussstelle Lenting saniert. In Fahrtrichtung München ist es dann nicht mehr möglich, auf die Autobahn oder von der Autobahn runterzufahren. Der Bund saniert voraussichtlich bis zum 24. August die Fahrbahn und erneuert die Entwässerung und die Schutzplanken. Die gesamte Sanierung der A9 zwischen Stammheim und Ingolstadt Nord läuft voraussichtlich noch bis Mitte nächsten Jahres. Oliver Scholtisek, Radio Inn in Lenting.
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4: Dann wollen wir mal A9 Richtung München zwischen Parkplatz Barabaya und Langburg. Staut sich dichter Verkehr immer wieder wegen Baustelle. Was haben wir noch? A9 Richtung München, Höhe Kreuz-Neufahren. Da steht auch ein defektes Auto. Da ist der Standstreifen blockiert. Und A9 Richtung Nürnberg zwischen Ingolstadt Süd und Ingolstadt Ost. Auch einiges los. Da derzeit dichter Verkehr. Dort, wo es geht, gute und sichere Fahrt. Und wenn ihr was seht, Staus, Blitzer, egal was, einfach mal anrufen oder auch eine WhatsApp schicken. Die Radio-Innen-Verkehrshotline ist die 0841 300 und dreimal die 9. Danke.
10: Das Radio in Wetter und gerade ist die Luft so richtig feucht, richtig hohe Luftfeuchtigkeit. Es hat ja in der Früh geregnet, bleibt jetzt aber den restlichen Tag trocken. Dazu kommen ganz viele Wolken und die Sonne, die hier und da mal durchspitzelt. 28 Grad heute die Spitzentemperatur. Aktuell sind wir auch schon bei 23 Grad in Ingolstadt beim Auwaldsee und das messen wir auch bei euch in Babenhausen. Das Ganze geht runter in der kommenden Nacht, da dann um die 18 Grad. Der Radio in Wettertrend. Morgen sind die Temperaturen auch wieder auf einem angenehmen Level. 26 Grad an der Spitze. Sonne und Wolken wechseln sich ab. Ganz viel Sonnenschein bekommen wir am Wochenende, das bei um die 30 Grad. Und da ist auch kein Regen, keine Gewitter in Sicht. Perfekt fürs Hallertauer Volksfest in Wolnzach. Ab morgen.

0: von hier auf in den Donnerstag. Hier
1: sind Ferry und Sophia
0: und das Radio in Morgenteam.
2: Guten Morgen.
3: Hi.
2: Sophia, tu mir mal einen kleinen Gefallen. Schlag mal deine Arme um dich selbst, quasi um den Oberkörper.
3: Okay. So?
2: Ja, genau. Umarme dich praktisch selbst. Und jetzt, wie fühlt sich das an?
3: Ungewohnt, aber gut.
2: Sehr schön. Und damit weiß ich, Kamrat hat Ahnung, wovon er gleich singt. Er singt nämlich Umarme dich selbst, Hug Yourself. Und das ist ein Hit. Und genau den gibt's gleich. Jetzt gleich für euch.
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0: Radio Inn mit Friendships, Lost My Love um gleich 20 vor 10.
1: Und mit Blümchen, Badehaube im Schlafanzug oder ganz klassisch in der Badehose. Am 15. August wird es richtig wild in Bruck bei Neuburg. Da findet zum ersten Mal ein Siloplanen-Race statt.
0: Das ist quasi ein XXL-Wasserrutschenrennen. Die Rutsche ist in dem Fall eine 5 Meter hohe Gerüstkonstruktion mit Platten und Plane drauf, direkt neben dem Schützenheim in Bruck.
1: 32 Teams mit je 4 Personen treten da an. Und wie läuft das Ganze dann ab? Stefanie Ihm hat das Siloplanen-Race mit ihrem Mann Marco auf die Beine gestellt.
2: Es rutscht der erste Mann runter, der muss dann die Rampe wieder hochlaufen, muss oben einen Becher ächzen auf Zeit und dann darf der Nächste. Also er drückt den Buzzer und dann darf der Nächste los. Der muss dann auch wieder runter, wieder hoch und wieder trinken. Und das Team, das als Erster fertig ist, ja, der sammelt die Punkte ein.
0: Drumherum gibt's Foodtrucks, DJs, Bars und eine Hüpfburg für die Kinder. Das wird ein riesen Sommerfestival mitten im Bruck. Damit an dem 15. August alles reibungslos klappt, wird die Riesenrutsche an diesem Wochenende mit einer Vereinsmeisterschaft eingeweiht.
2: Wir haben ja jetzt seit vor 3 Jahren unser Schützenheim gebaut und haben jetzt für unsere Jugend ganz, ganz wenig Aktivitäten leider gehabt, weil wir noch keinen Schießstand hatten. Und drum darf unsere Schützenjugend jetzt erst einmal die Rutsche am Nachmittag ausprobieren und da Spaß haben und am Abend dann, ja, unsere ganzen Mitglieder einfach mal zum Test, wie das Ganze läuft, dass wir auch noch ein bisschen sehen können, was müssen wir noch ausfallen, was müssen wir noch verbessern für den 15.8. Ja, es soll einfach ein lustiger Tag, einfach für unser Dorf und für unseren Verein werden.
0: Ja, und dieser Schützenverein hat ein nagelneues Vereinsheim. Dahin gehen die Einnahmen von dem Siloplan-Race.
1: Und wenn ihr jetzt Bock drauf bekommen habt, ihr könnt doch mitrutschen. Es sind noch ganz wenige Plätze frei. Alle Infos bekommt ihr über die Instagram-Seite von mir, Sandbruck.
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0: Das ist Radio N mit Taylor Swift. Is it over now? Um 9.48 Uhr.
1: Und wie schaut's aus bei euch? Hattet ihr schon immer mal Bock, Franz Xaver zu treffen?
0: Unter uns, wer ist denn dieser Franz Xaver?
1: Unter uns, das ist das Maskottchen im Bayernpark. Aber natürlich ist es nicht das Einzige, was dieser Freizeitpark in Niederbayern zu bieten hat. Da gibt es ganz wilde Achterbahnen, auch übrigens Wasserachterbahnen, mega. Aber auch entspannte Fahrgeschäfte für kleinere Kinder, also der perfekte Familienfreizeitpark. Und das erzählen wir euch aus einem ganz bestimmten Grund.
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0: Radio mit Fiction Factory und Feels Like Heaven, 9.57 Uhr und nach 10. Mehr Hits wie To Love Somebody von Holly Humberstone. Mehr Vielfalt. Mit den Scorpions und Still Loving You.
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0: Radio in am Donnerstag. Im Eichstätter Rathaus gehen morgen die Lichter aus. Und zwar geplant. Deshalb bleibt die Verwaltung geschlossen. Alles, was ihr darüber wissen müsst, bekommt ihr gleich serviert.
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13: Ich bin Christian Augustin. Bei der Hitze in diesem Jahr wird Wasser zunehmend knapper. Am deutlichsten sieht man das in den großen Flüssen. Das extreme Niedrigwasser ist heute Thema bei einem Treffen von Wirtschaftsverbänden mit dem neuen Verkehrsminister Steffen Bilger. Es geht dabei um mögliche Pläne, um die Situation zu verbessern. Wegen der niedrigen Wasserstände, etwa in Donau und Rhein, sind Transportschiffe nur noch mit sehr wenig Ladung unterwegs, wenn sie überhaupt fahren können. In München ist heute das Urteil gegen den mutmaßlichen Attentäter geplant, der im Februar vergangenen Jahres mit seinem Auto in eine Verdi-Demo fuhr. Eine Mutter und ihr 2 Jahre altes Kind starben, 45 Menschen wurden verletzt. Die Verteidigung fordert maximal 15 Jahre Haft und die Unterbringung in einer psychiatrischen Klinik wegen einer Schizophrenie. Die Staatsanwaltschaft plädiert auf lebenslänglich mit einer besonderen Schwere der Schuld. Damit ist eine Entlassung aus dem Gefängnis auch nach der Strafe nicht möglich. Einen Tag nach dem Fund einer Sprengstoffdrohne am Flughafen Leipzig-Halle wird weiter ermittelt. Die Suche nach einem zweiten unbekannten Gegenstand wird heute Vormittag fortgesetzt. Bundesinnenminister Alexander Dobrindt sprach noch gestern Abend von einem hybriden Anschlag. Auch Drahtzieher aus dem Ausland kommen für ihn in Frage.
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13: Die Stadt Eichstätt erneuert den Elektroanschluss im Rathaus. Handwerker nehmen das Gebäude deshalb morgen und am Samstag komplett vom Strom. Die Stadtverwaltung ist daher morgen geschlossen. Auch E-Mails und Anrufe beantworten die Mitarbeiter erst wieder ab Montag. Nur die Eichstätter Touristinformation hat weiterhin ganz normal geöffnet.
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14: A9 München Richtung Nürnberg zwischen Ingolstadt Süd und Ingolstadt Ost 1 Kilometer Stau. Und nochmal die A9 Nürnberg in Richtung München diesmal auf Höhe Kreuz Neufahren. Achtung, ein kaputter PKW. Der Standstreifen ist blockiert und wichtig zwischen dem Parkplatz Barer Weiher und Langenbruck. Stau und dichter Verkehr wegen einer Baustelle.
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14: Bei den Blitzern schaut's gut aus. Momentan keine Meldungen.
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16: 0841 300 und 3 mal die 9.
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14: In Ingolstadt am Golfplatz angenehme 24 Grad. In Schrobenhausen an der Frauenkirche messen wir 23 Grad. Und bei euch in Neuburg an der Münz messen wir 24 Grad. Einige größere Wolkenfelder hängen da über der Region und auch wenn es sehr nach Regen aussieht, tatsächlich bleibt es im Großen und Ganzen trocken. Es gibt ein minimales Schauer- und Gewitterrisiko für die nächsten Stunden. Ansonsten wird es auch heute wieder gut warm mit Temperaturen von um die 30 Grad.
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2: Die Teilnehmerinnen und Teilnehmer des Duo-Jazz-Kurses bei der Neuburger Sommerakademie wagen sich heute auf die Bühne. Im Marstall-Foyer geht's um 19.30 Uhr los. Anschließend ist noch eine Jam-Session aller Jazzer aus den Kursen bei freiem Eintritt. In den Biergartenkonzerten im Ingolstädter Tagtraum ist heute Keenan Extin aus Südafrika zu Gast. Der charismatische Singer-Songwriter aus Kapstadt vereint mit seiner Band Indie-Pop und Soul und mixt noch ein paar rockige Elemente mit rein. Einlass ist um 18 Uhr, Konzertbeginn um 20 Uhr. Der Eintritt läuft über das Konzept Pay What You Want, also einfach geben, was man geben will. Heute Abend betritt auch der Wedehund von Reichenhall die Bühne im Ingolstädter Turmbauer. Hans Söllner kommt solo, nur er und seine Gitarre. Mit musikalischen Höhepunkten und so weit ist er gar nicht mehr. Er will jetzt lieber Gemeinschaft und Freude. Los geht's um 20 Uhr.
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5: Viele Baustellen derzeit rund um Ingolstadt und konkret noch eine Störung auf der A9 Nürnberg in Richtung München fahrend. Auf Höhe Kreuz Neufahren blockiert momentan ein kaputter PKW den Standstreifen.
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5: Derzeit sind keine Blitzer gemeldet.
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5: Einige größere Wolkenfelder hängen da über der Region und auch wenn es sehr nach Regen aussieht, tatsächlich bleibt es im Großen und Ganzen trocken. Es gibt ein minimales Schauer- und Gewitterrisiko für die nächsten Stunden. Ansonsten wird es auch heute wieder gut warm mit Temperaturen von um die 30 Grad.
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2: Das ehemalige Hollywood-Traumpaar Angelina Jolie und Brad Pitt streiten seit Jahren vor Gericht um den Verkauf ihres gemeinsamen französischen Weinguts. Aktuell geht der Rechtsstreit in eine neue Runde. Pitt fordert Einblick in die Finanzen seiner Ex. So langsam hat Angelina das Gefühl, dass Brad Pitt sie damals nur wegen ihres Geldes und nicht wegen ihres Aussehens geheiratet hat.
3: Mit einem ganz anderen Problem hat Comedy-Star Felix Lobrecht zu tun. In seiner Wohnung in Berlin wurde eingebrochen. Die Diebe haben versucht, Felix Lobrechts Tresor mit einer Flex zu öffnen. Und dabei haben sie so viel Rauch erzeugt, dass der Rauchmelder angesprungen ist und die Diebe ganz schnell die Flucht ergriffen haben. Also sie haben kaum geschafft, das Wertvolles mitgehen zu lassen. Das hat er alles in dem Podcast Gemischtes Hack erzählt. Das war dann quasi eine True-Crime-Folge. Und Ralf Schumacher wird zum ersten Mal Opa. Sein Sohn David und dessen Frau Vivienne erwarten ihr erstes Kind. Und jetzt heißt es dann bei Ralf bald: Willst du wissen, wie viel dein Kinderwagen wert ist?
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0: gleich weiter mit mehr Hits und mehr Vielfalt.
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13: Ich bin Stefan Schütz. Wir sind mitten in der zweiten großen Hitzewelle des Jahres. Die erste im Juni hat rund 9.600 Menschen das Leben gekostet, so schätzt es das Robert-Koch-Institut. In Bonn beraten Wirtschaft und Politik heute über die Wasserknappheit in den großen Flüssen wie Rhein und Donau. Und auch die Landwirtinnen und Landwirte sind verzweifelt. Beim Getreide zum Beispiel wird deutlich weniger Ertrag erwartet. Der Vorfall mit einer Sprengstoffdrohne am Flughafen Halle-Leipzig alarmiert nicht nur die Sicherheitsbehörden. Innenminister Dobrindt sprach von einer neuen Gefahrenqualität und viele Menschen fragen sich, sind wir ausreichend geschützt? Sicherheitsexperte Nico Lange sieht noch zu wenige Maßnahmen.
14: Es ist ja nicht unsere Abwehr gewesen, sondern im Grunde ein technischer Defekt und ein Zufall, dass es zu der Explosion und zu einer Katastrophe in Leipzig nicht gekommen ist.
13: Die Drohne war nahe einer ukrainischen Transportmaschine gefunden worden. Zum Ferienstart in Bayern wird der Urlaub teurer, egal ob daheim oder im Ausland. Das zeigen aktuelle Zahlen des Statistischen Landesamts. Pauschalreisen ins Ausland kosten gut 5% mehr als im Vorjahr, internationale Flüge über 7%. Aber auch in Bayern selbst müssen Urlauber tiefer in die Tasche greifen. Hotelübernachtungen und Restaurantbesuche sind etwas teurer geworden. Am größten ist der Preisanstieg im Vergleich zum letzten Jahr beim Sprit.
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15: Ich bin Christian August. Der grüne Oberbürgermeister macht ernst, die untere Altstadt in Neuburg soll zur Fußgängerzone werden, zumindest an zwei Wochenenden im Herbst. Bei der Hutschau Mut zum Hut zwischen dem 11. und 13. September will Oberbürgermeister Gerhard Schroder die Schmidt- und Färberstraße erstmals komplett für den Verkehr sperren. Auch zum Einkaufswochenende Neuburg leuchtet um den 25. September ist eine Testfußgängerzone geplant. Dazu soll eine Befragung der Neuburger stattfinden. Ist die Mehrheit dafür, könnte schon in der Weihnachtszeit ein längerer Versuch folgen.
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1: A9 Richtung München fahrend zwischen dem Parkplatz Baarer Weiher und Langenbruck. Stau und dichter Verkehr hier im Baustellenbereich. Und nochmal die A9 Richtung München auf Höhe Kreuz Neufahren. Ein kaputter PKW, der Standstreifen ist blockiert.
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1: Gerade sind uns keine Blitzer gemeldet.
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1: In Ingolstadt bei der Sporthalle Gerolfing momentan 26 Grad. In Pfaffenhofen am Geroldsbad messen wir 24 Grad. Und in Eichstätt am Domplatz sind es momentan auch ganz entspannte 24 Grad. Heute ist mal Durchschnaufen angesagt nach der großen Hitze der letzten Tage. Heute ist es erstmal lange bewölkt in unserer Region. Regen fällt aber leider nur selten. Es wird warm dafür mit an die 30 Grad entlang der Donau. Der Wettertrend. Sonnig sehen die nächsten Tage bei uns aus. Es wird warm mit um die 30 Grad.
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9: In München Richtung Nürnberg zwischen Langenbruck und Denkendorf momentan 12 Kilometer Stau. Dann die A9 Richtung München zwischen dem Parkplatz Barer Weiher und Langenbruck. Stau und dichter Verkehr im Baustellenbereich. Und weiter auf der A9 Richtung München auf Höhe Kreuz Neufahren. Ein kaputter PKW, der Standstreifen ist blockiert.
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9: Derzeit sind uns keine Blitzer gemeldet.
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9: Heute ist mal Durchschnaufen angesagt nach der großen Hitze der letzten Tage. Heute ist es erstmal lange bewölkt in unserer Region. Regen fällt aber leider nur selten. Es wird warm dafür mit an die 30 Grad entlang der Donau. Der Wettertrend. Sonnig sehen die nächsten Tage bei uns aus. Es wird warm mit um die 30 Grad.
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14: Ich bin Stefan Schütz. In München ist das Urteil gegen den Attentäter gefallen, der im Februar 2025 in eine Verdi-Demo fuhr. Eine Mutter und ihr 2 Jahre altes Kind starben, 45 Menschen wurden verletzt. Für die Tat kassierte der heute 25 Jahre alte Mann aus Afghanistan eine lebenslange Haftstrafe. Die Anklage sah ein islamistisches Motiv für die Tat. Eine Freilassung nach 15 Jahren ist so gut wie ausgeschlossen. In den ersten 7 Monaten des Jahres sind mehr als 260 Menschen hierzulande ertrunken. Die Deutsche Lebensrettungsgesellschaft teilte mit, dass es vor allem im Juni und Juli zahlreiche Badetote gab. Simon Müller berichtet.
15: Durch immer länger werdende und stärkere Hitzeperioden suchen mehr Menschen Abkühlung in Gewässern. Und das verläuft immer wieder tödlich. Vor allem Flüsse und Seen sind besonders gefährlich. Viele Menschen überschätzen dort ihre Schwimmfähigkeiten und unterschätzen Gefahren wie Strömungen oder Kälteschocks. Vor allem Männer. 80% aller Badetoten sind Männer, denn die würden eher alkoholisiert baden gehen und seien insgesamt leichtsinniger.
14: In der Oberpfalz kommt es derzeit zu Verzögerungen auf der Straße und bei der Bahn. Grund ist ein schwerer Unfall am Morgen auf der A3 bei Nittendorf. Ein Auto kam von der Fahrbahn ab und stürzte auf die Bahnstrecke. Die 3 Insassen des Wagens kamen dabei ums Leben. Sowohl die Autobahn Richtung Nürnberg als auch die Zugstrecke Regensburg-Nürnberg musste gesperrt werden.
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16: A9 München Richtung Nürnberg zwischen Manching und Denkendorf aktuell 13 Kilometer Stau. Und die Gegenseite, die A9 Richtung München fahrend, zwischen dem Parkplatz Baraweier und Langenbruck. Auch hier Stau und immer wieder dichter Verkehr im Baustellenbereich.
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16: Derzeit keine Blitzer gemeldet.
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16: In Ingolstadt an der Thermel ist es schon warm mit 27 Grad. In Trobenhausen an der Stadtpfarrkirche sind es 26 Grad. Und bei euch in Eichstätt am Jura-Museum auch 26 Grad. Die Sonne nimmt sich heute eine Pause. Heute ist es etwas bewölkter bei uns, auch wenn es nicht immer so aussieht. Es bleibt aber im Großen und Ganzen trocken. Und warm wird es ja trotzdem mit Temperaturen von an die 30 Grad, gerade entlang der Donau. Der Wettertrend. Die nächsten Tage meldet sich die Sonne dann wieder zurück. Und auch da wird es dann wieder warm mit um die 30 Grad. Fühlt sich natürlich mit Sonnenschein noch mal ein bisschen anders an.
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16: Donnerstagmittag. Der heiße Sommer lässt uns heute mal durchschnaufen. Unsere Lokalreporter sind trotzdem bei euch in der Region unterwegs und sprechen gleich über dieses Thema.
1: Der Countdown läuft. Am Samstag geht's in der dritten Fußballliga wieder ran ans Leder. Der FC Ingolstadt freut sich über ein Heimspiel zum Auftakt und über einen guten alten Bekannten. Alle Infos zur neuen Saison haben wir in wenigen Minuten hier bei Radio In.
16: Dankeschön. Und dazu wird's hier gleich wild romantisch. Einmal The Cure aus den 90ern mit Friday I'm in Love und davor singen Coldplay übers Verliebtsein. 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
2: Es ist das Comeback des Jahres beim FC Ingolstadt. Harald Gärtner ist zurück. 7 Jahre war er weg, jetzt ist er wieder da als Geschäftsführer Sport und Kommunikation bei den Schanzern. In der Zwischenzeit ist er natürlich nicht untätig gewesen, konnte unter anderem in Österreich den SK Austria Klagenfurt von der zweiten in die erste Liga führen, war später noch Europe Director des amerikanischen Fußballclubs Los Angeles FC. Und jetzt wieder zurück an seiner alten Wirkungsstätte, dem Audi Sportpark.
3: Es war ein Heimkommen. Ja. Der Audi Sportpark ist damals mit mir entstanden und die gesamte Entwicklung dieses Umfeldes. Und das war schon ein Heimkommen und es ist schön, das zu sehen. Es ist eine tolle Hülle, aber die muss jetzt auch wieder mit Leben geweckt werden.
2: Seit Anfang Juli ist Harald Gärtner wieder im Amt und schon am kommenden Samstag wird es ernst für seinen FC Ingolstadt. Saisonauftakt in der dritten Liga mit vielen alten, aber auch einigen neuen Gesichtern auf dem Platz. Die Neuverpflichtungen sollen nach Möglichkeit zeigen, dass sie ihr Geld wert sind.
3: Ich erwarte, dass sie sich schnell integrieren, dass sie ihre Energie und ihre Emotionalität ins Team bringen, in welcher Form dann auch immer, ob das von der Bank ist oder von Anfang an. Für mich steht der Teamgedanke im Vordergrund und wenn das Team als Einheit auf dem Platz alles gibt, 100%, die Leidenschaft und das Herz auf dem Platz lässt, das ist das, was ich sehen will, Wochenende für Wochenende, weil dann kann ich auch begeistern, dann kann ich die Leute mitnehmen und das ist meine erste Erwartungshaltung, die ich an, ich sage jetzt mal, die da waren und die neu dazugekommen sind, setze.
2: Ob die Mannschaft von Trainerin Sabrina Wittmann diese Erwartungen ihres Geschäftsführers erfüllen kann, wir werden es erleben. Am Samstag 14 Uhr im Audi Sportpark. Auftaktgegner ist Aufsteiger Würzburger Kickers.
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3: Mit Christian Augustin. Viel zu schnell sind gestern Nachmittag drei Jugendliche in Stammham auf ihren E-Scootern unterwegs gewesen. Die Polizei wurde darauf aufmerksam, konnte das Trio aber erstmal nicht aufhalten. Sie flüchteten vor der Kontrolle über Seitenstraßen und ignorierten sämtliche Signale der Beamten. Schließlich wurde der Weg mit einem Polizeiauto blockiert. Ein Scooterfahrer krachte noch in dessen Seite und stürzte. Anschließend wehrte sich der 14-Jährige. Er und ein Polizist wurden bei dem Vorfall in Stammham leicht verletzt. Mit Klingeln an der Haustür zu Millionären. Die Sternsinger im Bistum Eichstätt haben 2026 rund 1,15 Millionen Euro gesammelt. Das sind sogar noch ein paar tausend Euro mehr als im Jahr davor. Im Bistum waren 269 Pfarrgemeinden und Gruppen dabei. Bundesweit kamen rund 47 Millionen Euro zusammen. Die Spenden unterstützen Projekte für Kinder in der ganzen Welt. Das nächste Dreikönigssingen steht unter dem Motto Gutes Essen, starke Kinder, Sternsingen für gesunde Ernährung. Die Stadt Eichstätt erneuert den Elektroanschluss im Rathaus. Handwerker nehmen das Gebäude deshalb morgen und am Samstag komplett vom Strom. Die Stadtverwaltung ist daher morgen geschlossen. Auch E-Mails und Anrufe beantworten die Mitarbeiter erst wieder ab Montag. Nur die Eichstätter Touristinformation hat weiterhin ganz normal geöffnet. 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
4: Die A9 München Richtung Nürnberg. Hier braucht Geduld zwischen Langenburg und Denkendorf. Derzeit 15 Kilometer Stau. Kostet euch gut eine Dreiviertelstunde extra. Und Stau auch auf der A9 Richtung München. Und zwar im Bereich zwischen Parkplatz Barer Weiher und Langenburg. Hier immer wieder Stau und dichter Verkehr im Baustellenbereich.
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4: Derzeit keine Blitzer gemeldet.
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4: Die Sonne nimmt sich heute eine Pause. Heute ist es etwas bewölkter bei uns, auch wenn es nicht immer so aussieht. Es bleibt aber im Großen und Ganzen trocken. Und warm wird es ja trotzdem mit Temperaturen von an die 30 Grad, gerade entlang der Donau. Der Wettertrend. Die nächsten Tage meldet sich die Sonne dann wieder zurück. Und auch da wird es dann wieder warm mit um die 30 Grad. Fühlt sich natürlich mit Sonnenschein noch mal ein bisschen anders an.

0: Mit Treffpunkt Mittag durch diesen heißen Donnerstag. Morgen ist schon der letzte Schultag. Und da werden trotz Sonnenschein und heißen Temperaturen dunkle Wolken über so manchem Küchentisch hängen, wenn die Kinder morgen mit dem schlechten Zeugnis heimkommen. Und da liegt heute schon so manchem Kind ein schwerer Stein im Magen. Im schlimmsten Fall bedeutet ein schlechtes Zeugnis sitzen bleiben. Das Zeugnis lässt sich jetzt nicht mehr ändern, aber wir als Eltern können ganz viel auffangen. Renate Schemann ist Sonderpädagogin bei den Johannitern und sie sagt, bleibt gelassen und seid für euer Kind da.
1: Was fürs Kind meistens das Schwerste ist, dass es seine Freunde verliert. Das würde ich thematisieren. Wie ist es für dich auch, wenn du einfach wieder in eine neue Klasse kommst mit neuen Kindern, mit neuen Lehrern? Alles andere ist nicht schlimm. Es ist eine Chance oft sogar für die Kinder, dass sie nochmal den Stoff in Ruhe nochmal durchlernen können und wieder anschließen können. Für viele ist es die Rettung.
0: Ja, und auch wenn es insgesamt in der Schule dieses Jahr nicht so rund lief, erstmal die Ferien genießen und am besten viel lesen.
1: Kinder jetzt mit Sprachschwierigkeiten und Leseschwierigkeiten, da würde ich ganz arg empfehlen, lesen, lesen, lesen. Da kann man aber Krimis nehmen, da kann man Pferdebücher nehmen, da kann man was auch immer nehmen. Aber ansonsten erstmal Ferien machen, ein, zwei Wochen vor wieder anfangen, halbe Stunde, Stunde am Tag, um wieder reinzukommen.
0: Damit die Festplatte im Hirn nicht ganz gelöscht ist, wenn Mitte September wieder das neue Schuljahr startet. Weiter geht's bei Treffpunkt Mittag mit mehr Hits, mehr Vielfalt für diesen heißen Donnerstag.

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14: Ich bin Stefan Schütz. Anfang 2025 sorgte dieser Anschlag für Fassungslosigkeit. Nun ist der Mann, der in München ein Auto in einen Verdi-Demonstrationszug gesteuert hat, zu lebenslanger Haft verurteilt worden. Wegen der besonderen Schwere der Schuld ist eine Freilassung auf Bewährung nach 15 Jahren fast ausgeschlossen. Der 25-Jährige aus Afghanistan hatte eine Mutter und ihre 2 Jahre alte Tochter getötet. 45 Menschen wurden verletzt. Möglicherweise dürfen bald für einen bestimmten Zeitraum auch an Sonn- und Feiertagen Lkw auf den Autobahnen fahren. Der neue Verkehrsminister Bilger denkt angesichts des Niedrigwassers auf den Flüssen über eine Aufhebung des bisherigen Fahrverbots nach. Aktuell fließt zum Beispiel in Rhein und Donau so wenig Wasser, dass die Schiffe deutlich weniger Waren transportieren können. Die bayerischen Sozialgerichte sind genervt wegen einer Klageflut durch künstliche Intelligenz. Kläger nutzen diese häufig und stellen dadurch mehr unsinnige Anträge, heißt es. Diese müssten aber trotzdem bearbeitet werden und das blockiert die Gerichte bei der Bearbeitung der anderen Fälle. Wer klagt, muss deswegen mit spürbaren Verzögerungen rechnen.
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15: A9 München Richtung Nürnberg zwischen Langenbruck und Denkendorf braucht ihr Geduld. Hier immer noch 12 Kilometer Stau, kostet euch gut 46 Minuten.
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15: Momentan keine Meldungen.
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15: In Ingolstadt am Sportbad 27 Grad, in Ehekirchen im Landkreis Neuburg-Schrobenhausen sind es auch 27 Grad. In Pfaffenhofen an der Skaterhalle messen wir 26 Grad. Heute ist mal Durchschnaufen angesagt nach der großen Hitze der letzten Tage. Heute ist es erstmal lange bewölkt in unserer Region. Regen fällt aber leider nur selten. Es wird warm dafür mit an die 30 Grad entlang der Donau. Der Wettertrend. Sonnig sehen die nächsten Tage bei uns aus. Es wird warm mit um die 30 Grad.
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15: Wir von hier, unsere Lokalreporter, wissen, was bei euch in der Region los ist. Und das ist gleich unser Thema.
18: Das gab's noch nie bei uns in der Region. Perfekt jetzt in den Sommerferien das Silo-Planen-Race in Bruck. Das ist eine XXL-Wasserrutsche mitten im Ort. Da können sich alle Teilnehmer absolut austoben, sagt Mitorganisatorin Stefanie Ihm.
19: Jeder kann so rutschen, wie er gern möchte. Ob er jetzt im Kostüm rutscht, ob er normal im Bikini, im Badeanzug, in die Badeshorts, im Schlafanzug, ist uns ganz egal.
18: Wie genau dieses Rennen abläuft, wie man noch teilnehmen kann und was drumherum geboten ist, das ist gleich unser Thema hier bei Radio In.
15: Dankeschön, jetzt aber erstmal mehr Hits, mehr Vielfalt für euren Donnerstagmittag mit Depeche Mode, Enjoy the Silence. Nico Sanchez ist mit dabei und hier ist für euch Teddy Swims mit seiner aktuellen Hitsingle Mr. Know It All.

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2: Mit Blümchen, Badehaube im Schlafanzug oder ganz klassisch in Badehose. Am 15. August wird's wild in Bruck bei Neuburg. Da findet zum ersten Mal ein Silo-Planen-Race statt. Das ist quasi eine XXL-Wasserrutsche. Die Rutsche ist in diesem Fall eine 5 Meter hohe Gerüstkonstruktion mit Platten und Plane drauf, direkt neben dem Schützenheim in Bruck. 32 Teams mit je 4 Teilnehmern treten an. Doch wie läuft das ganz genau? Stefanie Ihm hat das Silo-Planen-Race mit ihrem Mann Marco auf die Beine gestellt.
3: Es rutscht der erste Mann runter, der muss dann die Rampe wieder hochlaufen, muss oben einen Becher ächzen auf Zeit und dann darf der Nächste, also er drückt den Buzzer und dann darf der Nächste los. Der muss dann auch wieder runter, wieder hoch und wieder trinken. Und das Team, das als Erster fertig ist, ja, der sammelt die Punkte ein.
2: Drumherum gibt's Foodtrucks, DJs, Bars und eine Hüpfburg für die Kinder. Das wird ein Riesensommerfestival mitten in Bruck. Damit am 15. August alles reibungslos funktioniert, wird die Riesenrutsche mit einer Vereinsmeisterschaft eingeweiht.
3: Wir haben ja jetzt seit vor 3 Jahren unser Schützenheim gebaut und haben jetzt für unsere Jugend ganz, ganz wenig Aktivitäten leider gehabt, weil wir noch keinen Schießstand hatten. Und drum darf unsere Schützenjugend jetzt erst einmal die Rutsche am Nachmittag ausprobieren und da Spaß haben und am Abend dann ja unsere ganzen Mitglieder einfach mal zum Test, wie das Ganze läuft, dass wir auch noch ein bisschen sehen können, was müssen wir noch ausfallen, was müssen wir noch verbessern für den 15.8. Ja, es soll einfach ein lustiger Tag, einfach für unser Dorf und für unseren Verein werden.
2: Und dieser Schützenverein hat ein nagelneues Vereinsheim. Dahin gehen die Einnahmen vom Silo-Planen-Race. Wer jetzt Bock drauf hat, man kann noch mitrutschen. Ganz wenige Plätze sind noch frei. Alle Infos gibt's auf der Instagram-Seite mir San Bruck.
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0: Jan Augustin. Viel zu schnell sind gestern Nachmittag drei Jugendliche in Stammham auf ihren E-Scootern unterwegs gewesen. Die Polizei wurde darauf aufmerksam, konnte das Trio aber erstmal nicht aufhalten. Sie flüchteten vor der Kontrolle über Seitenstraßen und ignorierten sämtliche Signale der Beamten. Schließlich wurde der Weg mit einem Polizeiauto blockiert. Ein Scooterfahrer krachte noch in dessen Seite und stürzte. Anschließend wehrte sich der 14-Jährige. Er und ein Polizist wurden bei dem Vorfall in Stammham leicht verletzt. Mit Klingeln an der Haustür zu Millionären. Die Sternsinger im Bistum Eichstätt haben 2026 rund 1,15 Millionen Euro gesammelt. Das sind sogar noch ein paar tausend Euro mehr als im Jahr davor. Im Bistum waren 269 Pfarrgemeinden und Gruppen dabei. Bundesweit kamen rund 47 Millionen Euro zusammen. Die Spenden unterstützen Projekte für Kinder in der ganzen Welt. Das nächste Dreikönigssingen steht unter dem Motto Gutes Essen, starke Kinder, Sternsingen für gesunde Ernährung. Die Stadt Eichstätt erneuert den Elektroanschluss im Rathaus. Handwerker nehmen das Gebäude deshalb morgen und am Samstag komplett vom Strom. Die Stadtverwaltung ist daher morgen geschlossen. Auch E-Mails und Anrufe beantworten die Mitarbeiter erst wieder ab Montag. Nur die Eichstätter Touristinformation hat weiterhin ganz normal geöffnet. 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
2: Geduld braucht ihr nach wie vor auf der A9 München Richtung Nürnberg fahren zwischen Manching und Denkendorf 13 Kilometer Stau.
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2: Hier schaut's gut aus. Gerade keine Blitzer gemeldet.
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2: Heute ist mal Durchschnaufen angesagt nach der großen Hitze der letzten Tage. Heute ist es erstmal lange bewölkt in unserer Region. Regen fällt aber leider nur selten. Es wird warm dafür mit an die 30 Grad entlang der Donau. Der Wettertrend. Sonnig sehen die nächsten Tage bei uns aus. Es wird warm mit um die 30 Grad.

0: Hier ist Treffpunkt Mittag am Donnerstag in der ersten Sommerferienwoche. Viel unternehmen, ohne dabei viel Geld ausgeben. Unsere Reporterin Helen Martin hat Tipps für tolle Ferien mit schmalem Budget.
1: Hallo.
0: Helen, was kann ich unternehmen, wenn ich nicht in den Urlaub verreise?
1: Also es lohnt sich auf jeden Fall mal, die Ferienprogramme der Städte und Gemeinden abzuchecken. Viele bieten Ausflüge, Sportkurse, Kreativworkshops oder Aktionen bei Feuerwehr, Polizei oder Vereinen an. Oft kostenlos oder für wenige Euro. Und auch Büchereien, Museen und Tierparks haben in den Ferien oft Sonderprogramme für Kinder und Jugendliche. Am besten einfach mal auf der Website der Stadt oder Gemeinde nachschauen.
0: Okay, und wenn ich doch mal so einen Tagesausflug machen möchte?
1: Da ist das Deutschlandticket echt eine gute Option. Damit lassen sich viele schöne Ziele günstig mit Bus und Regionalbahn erreichen. Also zum Beispiel Seen, Wandergebiete oder natürlich Städte. Oft sind weniger bekannte Badeseen, Naturparks oder kleine Städte genauso schön wie die großen Touristen-Hotspots, aber halt deutlich günstiger und entspannter.
0: Dankeschön, Reporterin Helen Martin mit tollen Tipps für Bremer Ferien, die wenig kosten.

0: und noch viel mehr gleich auf Radio N.
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17: Ich bin Stefan Schütz. Anfang 2025 sorgte dieser Anschlag für Fassungslosigkeit. Nun ist der Mann, der in München ein Auto in einen Verdi-Demonstrationszug gesteuert hat, zu lebenslanger Haft verurteilt worden. Wegen der besonderen Schwere der Schuld ist eine Freilassung auf Bewährung nach 15 Jahren fast ausgeschlossen. Der 25-Jährige aus Afghanistan hatte eine Mutter und ihre 2 Jahre alte Tochter getötet. 45 Menschen wurden verletzt. Möglicherweise dürfen bald für einen bestimmten Zeitraum auch an Sonn- und Feiertagen Lkw auf den Autobahnen fahren. Der neue Verkehrsminister Bilger denkt angesichts des Niedrigwassers auf den Flüssen über eine Aufhebung des bisherigen Fahrverbots nach. Aktuell fließt zum Beispiel in Rhein und Donau so wenig Wasser, dass die Schiffe deutlich weniger Waren transportieren können. Die bayerischen Sozialgerichte sind genervt wegen einer Klageflut durch künstliche Intelligenz. Kläger nutzen diese häufig und stellen dadurch mehr unsinnige Anträge, heißt es. Diese müssten aber trotzdem bearbeitet werden und das blockiert die Gerichte bei der Bearbeitung der anderen Fälle. Wer klagt, muss deswegen mit spürbaren Verzögerungen rechnen.
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18: Geduld braucht ihr nach wie vor auf der A9 München Richtung Nürnberg fahren zwischen Manching und Denkendorf 13 Kilometer Stau.
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18: Hier schaut's gut aus, gerade keine Blitzer gemeldet.
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18: In Ingolstadt an den Donauauen momentan 28 Grad. In Eichstätt an der Willibaldsburg sind 27 Grad. Und in Neuburg an der Hofkirche messen wir 28 Grad. Die Sonne nimmt sich heute eine Pause. Heute ist es etwas bewölkter bei uns, auch wenn es nicht immer so aussieht. Es bleibt aber im Großen und Ganzen trocken. Und warm wird es ja trotzdem mit Temperaturen von an die 30 Grad, gerade entlang der Donau. Der Wettertrend. Die nächsten Tage meldet sich die Sonne dann wieder zurück. Und auch da wird es dann wieder warm mit um die 30 Grad. Fühlt sich natürlich mit Sonnenschein noch mal ein bisschen anders an.
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2: Die Teilnehmerinnen und Teilnehmer des Duo-Jazz-Kurses bei der Neuburger Sommerakademie wagen sich heute auf die Bühne. Im Marstall-Foyer geht es um 19.30 Uhr los. Anschließend ist noch eine Jam-Session aller Jazzer aus den Kursen bei freiem Eintritt. In den Biergartenkonzerten im Ingolstädter Tagtraum ist heute Keenan Extin aus Südafrika zu Gast. Der charismatische Singer-Songwriter aus Kapstadt vereint mit seiner Band Indie-Pop und Soul und mixt noch ein paar rockige Elemente mit rein. Einlass ist um 18 Uhr, Konzertbeginn um 20 Uhr. Der Eintritt läuft über das Konzept Pay What You Want, also einfach geben, was man geben will. Heute Abend betritt auch der Wedehund von Reichenhall die Bühne im Ingolstädter Turmbauer. Hans Söllner kommt solo, nur er und seine Gitarre. Mit musikalischen Höhepunkten und so weit ist er gar nicht mehr. Er will jetzt lieber Gemeinschaft und Freude. Los geht's um 20 Uhr.
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7: Geduld braucht ihr nach wie vor auf der A9 München Richtung Nürnberg fahren zwischen Manching und Denkendorf 13 Kilometer Stau.
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7: Hier schaut's gut aus. Gerade keine Blitzer gemeldet.
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7: Die Sonne nimmt sich heute eine Pause. Heute ist es etwas bewölkter bei uns, auch wenn es nicht immer so aussieht. Es bleibt aber im Großen und Ganzen trocken. Und warm wird es ja trotzdem mit Temperaturen von an die 30 Grad, gerade entlang der Donau. Der Wettertrend. Die nächsten Tage meldet sich die Sonne dann wieder zurück. Und auch da wird es dann wieder warm mit um die 30 Grad. Fühlt sich natürlich mit Sonnenschein noch mal ein bisschen anders an.

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20: Donnerstagnachmittag, hier ist Radio Inn, auch wenn es draußen nicht danach ausschaut beim Wetter. Wir haben schon wieder fast 30 Grad. Hallo. Abkühlung, wo holt man sich die? Am Wochenende vielleicht bei den Ingolstädter Panthern, mitten im Hochsommer, der Saisonauftakt. Also Spieler und Fans treffen sich und es gibt auch eine ganze Menge Neuigkeiten. Was euch genau erwartet, haben wir für euch in den Regionalnachrichten um 12:30.
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21: Ich bin Stefan Schütz. Das Sonn- und Feiertagsverbot von Lkw auf Autobahnen aufzuheben, wird wohl nichts bringen. Dieser Ansicht ist der Bundesverband Güterkraftverkehr und Logistik. Der Vorschlag stammt von Verkehrsminister Bilger angesichts der niedrigen Pegelstände wichtiger Handelsrouten wie Rhein und Donau. Die Lkw-Branche weist darauf hin, dass die Lenk- und Ruhezeiten eingehalten werden müssten und schon jetzt mehr als 100.000 Fahrerinnen und Fahrer fehlen. In München ist das Urteil gegen den Attentäter gefallen, der im Februar 2025 in eine Verdi-Demo fuhr. Eine Mutter und ihr 2 Jahre altes Kind starben, 45 Menschen wurden verletzt. Für die Tat kassierte der 25 Jahre alte Mann aus Afghanistan eine lebenslange Haftstrafe. Die Anklage sah ein islamistisches Motiv für die Tat. Eine Freilassung nach 15 Jahren ist so gut wie ausgeschlossen. In den ersten 7 Monaten des Jahres sind mehr als 260 Menschen hierzulande ertrunken. Die Deutsche Lebensrettungsgesellschaft teilte mit, dass es vor allem im Juni und Juli zahlreiche Badetote gab. Simon Müller berichtet.
1: Durch immer länger werdende und stärkere Hitzeperioden suchen mehr Menschen Abkühlung in Gewässern. Und das verläuft immer wieder tödlich. Vor allem Flüsse und Seen sind besonders gefährlich. Viele Menschen überschätzen dort ihre Schwimmfähigkeiten und unterschätzen Gefahren wie Strömungen oder Kälteschocks. Vor allem Männer. 80% aller Badetoten sind Männer, denn die würden eher alkoholisiert baden gehen und seien insgesamt leichtsinniger.
21: Der Verkauf von Elektroautos in Deutschland ist im Juli vor allem dank der E-Auto-Prämie deutlich gestiegen. Mehr als 78.600 reine E-Pkw kamen im vergangenen Monat neu auf die Straße, plus knapp 62% zum Vorjahr. Vom Elektroboom profitieren vor allem chinesische Konzerne.
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20: 2:03, aktuell die A9 Fahrt Richtung Nürnberg. Haben wir 10 Kilometer Stau, 36 Minuten mehr zwischen Manching und Denkendorf. In der Gegenrichtung zwischen Manching und Dreikolledau, 4 Kilometer Stau, 20 Minuten mehr. Bundesstraßen hätten wir die B13 Münchner Straße, und zwar Ingolstadt stadtauswärts zwischen südlicher Ringstraße und Starkertshofen. Aktuell knapp 10 Minuten mehr, das war's.
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20: Mit der Geisenfelder Straße in Manching. Dankeschön, Markus, fürs Melden und fürs alles Weitere eigentlich. Stau oder Blitzer. Gibt's die Radio in Verkehrshotline 0841 303 mal die 9.
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20: Das Radio in Wetter, die Sonne spielt heute ab und zu verstecken. Ja, wohlgemerkt auf Grundschulniveau, weil man findet sie ziemlich schnell wieder. Aktuelle Temperaturen dazu 28 Grad Roernfels, 27 Grad Oberdolling und Tiefstwerte dann in der kommenden Nacht. Das ist man nicht mehr gewohnt. Zwischen 12 und 15 Grad. Schön, endlich mal entspannter Schlaf. Dazu bleibt es dann weitestgehend trocken. Morgen der Freitag mit einem Sonne-Wolken-Mix, vor allen Dingen längere sonnige Abschnitte am Nachmittag bei bis zu 28 Grad. Und dann Badewochenende vor der Haustür, der Radio in Wettertrend mit dem Samstag und viel Sonnenschein und bis zu 31 Grad.
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20: Einen schönen Donnerstagnachmittag. Urlaub, Sommerferien, das ist so schön. Bloß in den Urlaub, da muss man irgendwie auch noch hinkommen. Was hilft, wenn der Urlaub schon beim Gedanken ans Flugzeug zur emotionalen Bruchlandung wird? Es gibt eine ganze Menge Menschen mit Flugangst. Was man dagegen tun kann, sprechen wir drüber nach R.E.M. Everybody Hurts. Und hier ist Harry Styles mit den American Girls. Das sind mehr Hits, mehr Vielfalt. Das ist Radio Inn.

0: Dopamin von Purple Disco Machine und Ailier ist es 15:45 bei Radio Inn und Ferienzeit ist Reisezeit und manchmal lässt sich es Fliegen nicht vermeiden und während sich die einen auf den Fensterplatz freuen, macht sich bei anderen ein mulmiges Gefühl im Magen breit. Angela Kress aus der Radio Inn Redaktion.
1: Hallo.
0: Wie viele Menschen haben denn Flugangst?
1: Ich habe Zahlen gefunden, die sagen, etwa ein Drittel, also richtig viele Menschen, fühlt sich unwohl an Bord. Rund 15%, also etwa jede siebte Person, hat starke Flugangst. Das kann dann zu Schweißausbrüchen führen, zu heftigem Herzklopfen, Übelkeit oder auch mal Atemnot. Oft ist das Problem, dass wir beim Fliegen komplett die Kontrolle abgeben müssen und das macht eben vielen Menschen Angst.
0: Jetzt, was kann man denn vor bzw. während dem Flug dagegen machen?
1: Es kann einen Unterschied machen, wo wir im Flugzeug sitzen. Über den Tragflächen spürt man Turbulenzen zum Beispiel oft weniger. Medikamente können auch kurzzeitig helfen, Experten sagen aber Vorsicht, sie betäuben die Angst nur und können sie langfristig auch schlimmer machen. Wer sich unwohl fühlt, kann sich auch immer wieder selbst klar machen, Fliegen gehört statistisch zu den sichersten Fortbewegungen und Turbulenzen sind völlig normal. Und gleich am Anfang der Crew Bescheid sagen, die sind geschult und können auch helfen.
0: Jetzt kann sowas natürlich auch extreme Züge annehmen. Was für Therapiemöglichkeiten habe ich denn zum Beispiel, falls die Angst wirklich stark ist?
1: Konfrontationstherapien gibt's, wo Betroffene in einem Flugsimulator Schritt für Schritt ihre Angst überwinden können. Manche Fluggesellschaften und Flughäfen bieten auch immer wieder spezielle Seminare an. Ich habe zum Beispiel Wochenendseminare unter anderem in Berlin und München gefunden und auch einzelne Termine zum Beispiel am Flughafen in Dortmund oder in Stuttgart.
0: Also über den Tragflächen sitzen, die Crew informieren und sich klar machen, dass Turbulenzen völlig normal sind. Und wer trotzdem Panik bekommt, schaut einfach auf die Getränkepreise, ja, dann hat der Körper sofort ein anderes Problem.
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0: Got That High. Das ist Ray Dalton, Radio Inn um gleich 3:30. Gott sei Dank heute wettertechnisch ein bisschen angenehmer. Das schaut aber ein paar Kilometer weiter ganz anders aus. Beispiel bitteschön in Österreich. Wurde gestern am zweiten Tag in Folge ein neuer Hitzerekord aufgestellt. Im niederösterreichischen Bad Deutsch-Altenburg wurden 41,2 Grad gemessen. Oh, viel Spaß an alle Bundesligisten, die dort gerade im Trainingslager sind. So heiß, da hat sogar DJ Ötzi seine Häkelmütze abgesetzt. Mehr Hits, mehr Vielfalt. Das haben wir in der kommenden halben Stunde für euch. Mit Mark Ronson und Miley Cyrus und mit Alex Warren, top aktuell der FIFA Dream bei Radio N.
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8: Und jetzt ist es 15.30 Uhr, halb vier.
9: Ich bin Oliver Scholtisek. Warum brannte es gestern am Egelsee bei Manching? Die Polizei ermittelt aktuell. Gestern Nachmittag wurde das Feuer in dem Waldstück entdeckt. Es brannte auf einer Fläche von 650 Quadratmetern. 20 Einsatzkräfte der umliegenden Feuerwehren hatten die Flammen schnell unter Kontrolle. Verletzt wurde niemand. Die Schadenshöhe liegt bei 5.000 Euro. Zeugen, die Hinweise geben können, werden gebeten, sich zu melden. Tumultartige Szenen gestern Nachmittag in einer Drogerie am Pfaffenhofener Hauptplatz. Eine Angestellte ertappte einen Mann, als er gerade dabei war, die Diebstahlsicherung von teuren Parfüms zu entfernen. Darauf angesprochen, warf der Unbekannte mit Gegenständen um sich, verletzte dabei eine Kundin und schubste die Angestellte in ein Regal. Trotz Verfolgung durch einen Mitarbeiter der Drogerie konnte der Mann entkommen. Die Pfaffenhofener Polizei ermittelt jetzt wegen räuberischen Diebstahls und gefährlicher Körperverletzung. Das ist Tradition. Bereits Wochen vor dem ersten Punktespiel wird in Ingolstadt die Eishockeysaison eröffnet. Mitten im Hochsommer, aber dafür in der kühlen Saturn-Arena. Am kommenden Sonntag ist das neue Team erstmals auf dem Eis in Aktion. Die Saisoneröffnung startet um 9 Uhr mit einem Weißwurstfrühstück. Um 10.30 Uhr bittet Mark French dann zum ersten Training. Traditionell folgt das Bühnenprogramm und zum Abschluss gibt's die Autogrammstunde mit der gesamten Mannschaft. Der Eintritt ist kostenlos. 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
10: 2 Minuten nach 3:30, servus, die Straßen aktuell mit der A9 Fahrt Richtung Nürnberg zwischen Manching und Denkendorf, 10 Kilometer Stau, 35 Minuten mehr, und in der Gegenrichtung zwischen Manching und Holledau, 4 Kilometer Stau, 20 Minuten.
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10: Manching hätten wir die Geisenfelder Straße. Dankeschön, Markus, fürs Melden. Und ansonsten gibt's für Stau oder Blitzer die Radio In Verkehrshotline 0841 303 mal die 9. Das Radio in Wetter, Ingolstadt und Eichstätt haben noch eine Hitzewarnung des Deutschen Wetterdienstes, ganz offiziell. Ja, und die Wolken liefern immerhin kostenlosen Sonnenschutz, dazu Temperaturen um 30 Grad in Reichertshofen, 29 Grad in Adelschlag, die Tiefstwerte in der kommenden Nacht zwischen 12 und 15 Grad. Das ist endlich mal so frisch, wie man sich das als erholungsbedürftiger Schläfer vorstellt. Morgen, der Freitag dann. Schon wieder hochsommerlich mit mehr Sonne als Wolken und Temperaturen bis ran an die 30-Grad-Marke. Der Radio-In-Wetter-Trend. Am Samstag geht's mit

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2: So, und wir haben was für euch. Das ist eine absolute Premiere bei uns in der Region. Perfekt jetzt in den Sommerferien, denn es gibt ein Silo-Planen-Race und zwar in Bruck im Landkreis Neuburg-Schrobenhausen. Es ist eine XXL-Wasserrutsche mitten im Ort. 32 Teams treten gegeneinander an. Eine Riesen-Gaudi natürlich mit den passenden Outfits. Da können sich alle Teilnehmer absolut austoben, sagt Mitorganisatorin Stefanie Ehm.
3: Jeder kann so rutschen, wie er gern möchte. Ob er jetzt im Kostüm rutscht, ob er normal im Bikini, im Badeanzug, in die Badeshorts, im Schlafanzug, ist uns ganz egal.
2: So, und wie genau dieses Rennen abläuft, wie ihr noch teilnehmen könnt und was drumherum geboten ist, sprechen wir drüber gleich nach mehr Hits, mehr Vielfalt mit Ex-Spice Girl Melanie C und Liza Left Eye Lopez. Und hier ist der Homewrecker, hier ist Somba bei Radio N. Schönen Nachmittag.

0: Dynamisches Duo für den Donnerstagnachmittag bei Radio in Mark Ronson und Miley Cyrus um 3:45. Mit Blümchen-Badehaube, im Schlafanzug oder ganz klassisch einfach nur in Badehose. Am 15. August findet in Bruck bei Neuburg zum ersten Mal ein Siloplanen-Race statt. Das ist quasi eine XXL-Wasserrutsche, natürlich inklusive Rennen. 32 Teams, à 4 Personen treten an. Stefanie Ihm hat das Siloplanen-Race mit ihrem Mann Marco auf die Beine gestellt.
1: Es rutscht der erste Mann runter, der muss dann die Rampe wieder hochlaufen, muss oben einen Becher ächzen auf Zeit und dann darf der Nächste, also er drückt den Buzzer und dann darf der Nächste los. Der muss dann auch wieder runter, wieder hoch und wieder trinken. Und das Team, das als Erster fertig ist, ja, der sammelt die Punkte ein.
0: Ja, drumherum gibt's Food Trucks, DJs, Bars und eine Hüpfburg für die Kids. Damit alles reibungslos funktioniert, wird die Riesenrutsche an diesem Wochenende mit einer Vereinsmeisterschaft eingeweiht.
1: Wir haben ja jetzt seit vor 3 Jahren unser Schützenheim gebaut und haben jetzt für unsere Jugend ganz, ganz wenig Aktivitäten leider gehabt, weil wir noch keinen Schießstand hatten. Und drum darf unsere Schützenjugend jetzt erst einmal die Rutsche am Nachmittag ausprobieren und da Spaß haben und am Abend dann ja, unsere ganzen Mitglieder einfach mal zum Test, wie das Ganze läuft, dass wir auch noch ein bisschen sehen können, was müssen wir noch ausfallen, was müssen wir noch verbessern für den 15.8. Ja, es soll einfach ein lustiger Tag, einfach für unser Dorf und für unseren Verein werden.
0: Ja, und eben dieser Schützenverein hat ein nagelneues Vereinsheim. Dahin gehen die Einnahmen von dem Siloplanen-Race. Und wenn ihr Lust habt, ihr könnt auch noch mitrutschen. Alle Infos bekommt ihr im Netz und zwar über die Instagram-Seite von Mir Sandbruck.
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0: das Alan Parsons Project Eye in the Sky. Radio in hier. 8 Minuten, dann haben wir es 4. Der Verkehrsservice. Gefahrenmeldung. Vorsicht an neuen Fahrtrichtung Ingolstadt zwischen Allershausen und dem Kreuz Neufahren. Gegenstände auf der Fahrbahn, und zwar mehrere große Metallteile. Fuß vom Gas, gut und sicher ankommen.
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0: Shawn Mendes bei Radio in 4 vor 4 und ist denn schon wieder Feierabend? Fast! Also wir sind auf dem Weg rein in der kommenden halben Stunde mit mehr Hits, mehr Vielfalt. We are young. Die 80er mit Pat Benatar. Top aktuell. Shakira und Burna Boy von der Fußball-WM Die Die. Und mit dem Titel hat es ganz tagesaktuell noch was ganz Besonderes auf sich. Was genau, verraten wir euch in ziemlich genau einer Viertelstunde.
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0: Donnerstagnachmittag, Radio in hier und ja, wenn's Wetter passt, dann purzeln die Rekorde, also nicht nur Temperaturrekorde, sondern Besucherrekorde in den Freibädern oder jetzt ganz aktuell auch auf Rekordkurs die Aktion Stadtradeln in der Region mit neuen Zahlen in den Regionalnachrichten um halb.
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16: Ich bin Stefan Schütz. Verkehrsminister Bilger will kurzfristig das Lkw-Fahrverbot an Sonn- und Feiertagen aufheben. Außerdem soll mehr Ware auf die Schiene verlegt werden. Die Regierung reagiert damit auf die niedrigen Wasserpegel in großen Flüssen wie Rhein, Donau oder Main. Dort kann weniger transportiert werden. Die Logistikbranche ist skeptisch und weist auf Zehntausende fehlende Lkw-Fahrer hin und auf Ruhezeiten, die eingehalten werden müssten. Die Zahl der Drohnensichtungen an deutschen Flughäfen ist im ersten Halbjahr gestiegen. Insgesamt wurden an den 15 internationalen Verkehrsflughäfen 166 der Flugobjekte gemeldet. Zuletzt passierte das am Mittwoch in Halle-Leipzig. Die dort mit Sprengstoff bestückte Drohne hätte möglicherweise bei einer Detonation schweren Schaden anrichten können, denn sie landete neben einer Frachtmaschine, die laut Medienberichten Munition geladen hatte. Auf der A3 in der Oberpfalz sind drei Menschen bei einem Unfall gestorben. Bei Nittendorf war ein Auto von der Fahrbahn abgekommen und auf die Bahngleise gerutscht. Wegen der Bergungsarbeiten waren die Bahnstrecke Regensburg-Nürnberg und die A3 Richtung Nürnberg vorübergehend gesperrt. Inzwischen ist die Autobahn wieder frei. Unter anderem die Hausärzte gehen die Bundesregierung beim Thema Hitzeschutz scharf an. Verbandschefin Buhlinger-Göpfert sagt, passiert sei praktisch nichts. Kaum wird es im Herbst kühler, verschwindet das Thema von der Tagesordnung. Allein in einer Woche im Juni gab es den Angaben nach fast 10.000 Hitzetote. Besonders Pflegeheime müssten ihre Bewohner besser schützen können, so die Forderung.
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0: 3:58 und steigen wir ein in das, was auf den Straßen passiert mit der A9 Fahrt Richtung Nürnberg zwischen Manching und Denkendorf. 11 Kilometer Stau, 32 Minuten mehr. Fahrt Richtung München zwischen Allershausen und Kreuz Neufahrn. Achtung, hier Metallteile auf der Fahrbahn und zwischen Allershausen und Neufahrn auch noch Reifenteile. Dann hätten wir die B16A Goethestraße zwischen Großmehring und Ingolstadt Nord. Aktuell Stop-and-Go-Verkehr 5 Minuten mehr und egal wo ihr unterwegs seid, wenn ihr Stau oder Blitzer seht, die wir noch nicht melden, dafür gibt's die Radio in Verkehrshotline 0841 303 mal die 9.
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0: Von Pfaffenhofen bis Eichstätt, ein Wetter wie die Urlaubsplanung, viele Möglichkeiten, aber keine klare Entscheidung. Also mal dicke Wolken, dann doch wieder Sonnenschein. Was wir ganz genau haben, das sind die aktuellen Temperaturen aus der Region mit 29 Grad in Brunnen und Denkendorf. Tiefstwerte in der kommenden Nacht, das hat man auch schon länger nicht mehr, zwischen 12 und 15 Grad. Wird aber jetzt mit Blick Richtung Wochenende wieder sommerlich und zwar schweißtreibend. Morgen der Freitag schon ganz angenehm in Sachen Baden, bei Temperaturen bis 29 Grad und länger Sonnenschein. Der Radio in Wettertrend am Samstag mit viel Sonne und Temperaturen deutlich über 30 Grad.
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0: So, und sehr spannender Tag heute, hochmusikalisch, weil, Stichwort Sommerhits, welcher Song macht aus 3 Regentropfen sofort wieder Sommer und bei welchem Hit singt ihr sogar mit offenem Autofenster mit? Heute wurde der Sommerhit 2026 offiziell gekürt und um den kümmern wir uns nach mehr Hits, mehr Vielfalt gleich mit Rock von den Red Hot Chili Peppers und hier ist Kamrat, hier ist Hug Yourself bei Radio N. Schönen Feierabend.

0: I'll Be There von Robin Schulz, Rita Ora und Thiago PCK. Das ist Radio Inn, 4:15 und es war heute großer Präsentationstag für den Sommerhit 2026. So, ein bisschen spannen wir euch noch auf die Folter, weil wir sind gefühlt ja mitten im Sommer, aber in den ersten Bundesländern startet nächste Woche schon wieder die Schule und passend eben dazu kürt das Marktforschungsunternehmen GfK eben jedes Jahr einen Sommerhit. War auch heute der Fall. Die Frage, die muss erlaubt sein, was ist für euch so ein echter Sommerhit der letzten Jahre?
1: Everybody Loves the Sunshine von Roy, weiß nicht mehr, wer heißt. Es gibt gute Vibes, Everybody Loves the Sunshine.
2: Summertime Sadness, weil das bringt die Sommerstimmung wieder zurück.
3: Red Hot Chili Peppers, Can't Stop, geht immer. Ganzes Jahr.
4: Der neue Song von Shakira von der WM, Dai Dai. Der vibe gut, wenn man im Auto unterwegs ist, Sonnenschein. Ich finde der vibe ganz gut.
5: Paschanam, Sommergewitter. Das ist perfekt einfach. Ich habe so ein Gefühl, ich bin im Auto, ich fahre gerade in den Urlaub. In Deutschland kennt man das ja, dass abends dann immer auch Sommergewitter gibt. Das passt einfach zum Sommer in Deutschland.
6: Bett im Kornfeld von Jürgen Drews. Das ist mein Sommersong 2026. Ich liebe ihn einfach. Das bringt mir gute Laune.
0: Ja, der perfekte Sommerhit braucht also Sonne, gute Laune und ein Refrain, den wirklich jeder mitsingen kann. Leider meistens auch der Typ am Nachbartisch. Aber für das Jahr 2026 ist es hochoffiziell heute gekürt Shakira mit Burna Boy. Hier ist der Sommerhit des Jahres, Dai Dai von der Fußball-Weltmeisterschaft bei Radio 1.

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David Guetta, Teddy Swims und Townshend, I Gun Gun Gun für den Donnerstagfeierabend. Radio in um gleich 16:30 und vielleicht sollten wir doch ein bisschen besser hinschauen, was unser Nachwuchs so macht, weil eine aktuelle Studie aus Italien hat jetzt herausgefunden, wenn Kinder früh Social Media nutzen, sind sie tendenziell schlechter in der Schule. Und das ist wieder so typisch für die heutige Jugend, ja. Ich meine, wir konnten früher auch ohne Social Media schlecht in der Schule sein. Mehr Hits, mehr Vielfalt, um Gottes Willen. In der kommenden halben Stunde

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3: Es ist 16.30 Uhr, halb fünf.
4: Ich bin Oliver Scholtisek. Achtung in Pfaffenhofen. Die Stadtwerke warnen hier vor falschen Mitarbeitern, die sich Zutritt zu Wohnungen verschaffen wollen. Häufig begründen sie ihren Besuch damit, den Stromzähler oder den Hausanschluss überprüfen zu müssen und fragen nach Daten. Die Stadtwerke und die Stromversorgung Pfaffenhofen weisen darauf hin, dass Mitarbeitende ihre Besuche ankündigen und einen Dienstausweis vorzeigen. Bei Zweifel am besten kurz telefonisch bei den Stadtwerken erkundigen. Viel zu schnell sind gestern Nachmittag drei Jugendliche in Stammham auf ihren E-Scootern unterwegs gewesen. Die Polizei wurde darauf aufmerksam, konnte das Trio aber erstmal nicht aufhalten. Sie flüchteten vor der Kontrolle über Seitenstraßen und ignorierten sämtliche Signale der Beamten. Schließlich wurde der Weg mit einem Polizeiauto blockiert. Ein Scooterfahrer krachte noch in dessen Seite und stürzte. Anschließend wehrte sich der 14-Jährige. Er und ein Polizist wurden bei dem Vorfall in Stammham leicht verletzt. Voller Erfolg fürs Stadtradeln in Pfaffenhofen. Zum ersten Mal hat man die Marke von 100.000 Kilometer geknackt. Auch sonst sorgte die Aktion im Juli für beeindruckende Zahlen. Insgesamt waren 438 Radlerinnen und Radler in 30 Teams unterwegs, mehr als im Vorjahr. Zum ersten Mal überhaupt waren beim Stadtradeln in Pfaffenhofen auch Kommunalpolitiker mit einer eigenen Kategorie vertreten. 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
3: 5:02, mächtig was los. Die A9, da fangen wir an, Fahrt Richtung Nürnberg zwischen Neufahrn und Allershausen. Vorsicht, der Standstreifen blockiert und Gegenstände, Reifenteile auf der Fahrbahn. Zwischen Manching und Denkendorf 10 Kilometer Stau, 30 Minuten mehr. Und zwischen Hilpoltstein und Allersberg liegen gebliebenes Fahrzeug und ebenfalls Reifenteile auf der Fahrbahn. Fahrt Richtung München zwischen Manching und Holledau 4 Kilometer Stau, 20 Minuten mehr. Bundesstraßen hätten wir noch DB3. In Ingolstadt, südliche Ringstraße, Schillerstraße, zwischen Manchinger und Goethe 5 Minuten mehr und 7 Minuten mehr sind es auf der B16 Fahrtrichtung Donauwörth, zwischen Manching und der B13 bei Oberstimm. Neu dazugekommen, die B13 Münchner Straße, und zwar stadtauswärts zwischen südlicher Ringstraße und der B16 bei Oberstimm aktuell 5 Minuten mehr, genauso wie auf der B13

0: Eichstätt ist die Ingolstädter und Weißenburger Straße zwischen Industriegebiet und Westenkreuzung. Alles weitere ist ein Fall für die Radio in Verkehrshotline. Stau oder Blitzer meldet ihr unter der 0841 303 mal die 9. Dankeschön. Das Radio in Wetter, der Donnerstag heute macht so halb Sommer, halb Wolkendecke, also Cabrio auf, zu, aber immer weiter auf jetzt Richtung Feierabend dann. Vor allen Dingen am Abend soll es dann immer mehr aufreißen. Aktuelle Temperaturen trotz Wolken, 29 Grad in Ernstgarten und Hitzhofen. Hallo. Aber dafür in der kommenden Nacht echt erholsam, habe ich drauf gewartet. 12 bis 15 Grad die Tiefstwerte. Morgen der Freitag, sommerlich, aber nicht übertrieben, mit länger Sonnenschein und bis zu 29 Grad. Der Radio in Wettertrend fürs Wochenende. Viel Sonne schon am Samstag mit bis zu 31 Grad.
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0: So, und wir haben was wirklich Tolles für euch. Stichwort Sommerferien für Lau. Ja, weil wer von euch bekommt 4 Tickets für den Bayernpark geschenkt? Und wer sitzt am Ende zum Beispiel im Freischütz in der Achterbahn mutig ganz vorne und schreit am lautesten? 4 Tickets, das komplette Familienpaket gibt's in der nächsten Runde. Radio in draußen Sommer nach. Mehr Hits, mehr Vielfalt. Gleich mit Roxette, Listen to Your Heart. Und hier ist Olivia Dehn. Hier ist So Easy to Fall in Love bei Radio in. Schönen Feierabend. 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

0: Das Original mit Pear und Marie. Roxette, listen to your heart. 19 Minuten, dann ist es 5.
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2: Und beim Radio in Draußensommer geht's diesmal in den Bayernpark bei Dingolfing. Mehr als 80 Attraktionen für die ganze Familie, von der gemütlichen Dampferfahrt bis zu den Achterbahnen Firlefanz und Freischütz. Andreas Rau hier, servus, wie nahm er dran?
3: Ja, hi, hier ist Moni.
2: Moni, woher?
3: Aus Ingolstadt.
2: Sehr vernünftig. Wie geht's in den Sommerferien?
3: Ja, sehr gut.
2: Ja, aktuell ist ja halbwegs angenehm. Was machst du beim Wetter?
3: Ja, im Moment noch arbeiten, aber ansonsten mache ich mit meinen Kindern was.
2: Was macht der Nachwuchs in den Sommerferien?
3: Ja, heute waren wir mal baden, aber ansonsten noch nichts geplant.
2: Dann planen wir jetzt ganz einfach was für dich. Bayernpark bei Dingolfing. Wünschen wir ganz viel Spaß dabei.
3: Oh, Wahnsinn.
2: Herzlichen Glückwunsch, ihr verbringt gemeinsam einen ganzen Tag im Bayernpark mit Achterbahnen, Shows und jeder Menge Familienaction.
3: Oh, wie schön, vielen Dank.
2: Und danach erzählst du uns, wie es war.
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0: Fire von Medusa, One Republic und Leonie. Radio Inn hier, 4 Minuten, dann ist es 17 Uhr und ganz zauberhafte Stimme für den Donnerstag-Feierabend in der kommenden halben Stunde. Holly Humberstone hat man mit dabei. Außerdem die Imagine Dragons, die Demons. Radio Inn gleich hier nach 5.
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0: Radio Inn hier, gleich 17 Uhr an diesem Donnerstag Feierabend. Und mit diesem Sommerwetter lässt sich ja bei aller Kritik von wegen, es ist zu trocken und überhaupt, ja auch eine ganze Menge anfangen. Man merkt es zum Beispiel bei den Teilnehmerzahlen und auch bei den erradelten Kilometern der Aktion Stadtradeln bei uns hier in der Region. Gibt es niegelnagelneue Zahlen auf Rekordkurs, zum Beispiel Pfaffenhofen in den Regionalnachrichten um 9:30.
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16: Ich bin Stefan Schütz. Mit zusätzlicher Ware auf der Schiene und einer Lkw-Fahrerlaubnis an Sonntagen reagiert die Regierung auf die niedrigen Flusspegel. Das kündigte Verkehrsminister Bilger an. Thomas Brockt berichtet.
17: Die Lage am Rhein wird immer schwieriger. In Köln etwa wird am Abend ein Pegelstand von 66 Zentimetern erwartet. So wenig Wasser gab es dort noch nie. Experten befürchten dramatische Auswirkungen für viele Unternehmen entlang des Flusses. Etwa für BASF, das 40% seiner Produkte über die Wasserstraße transportiert.
16: Mit einem Tritt hat ein Flughafenmitarbeiter in Leipzig-Halle die am Mittwoch aufgetauchte Drohne zu Boden geholt. Das meldet die deutsche Presseagentur. Er hatte das mit Sprengstoff beladene Flugobjekt gegen 23 Uhr bemerkt und wie es heißt, sei die Drohne bereits gegen 19:30 auf dem Vorfeld gelandet. Dort stand eine ukrainische Transportmaschine laut Medien beladen mit Munition. In München ist heute das Urteil gegen den Attentäter gefallen, der im Februar 2025 in eine Verdi-Demo fuhr. Eine Mutter und ihr 2 Jahre altes Kind starben, 45 Menschen wurden verletzt. Für die Tat bekam der 25 Jahre alte Mann aus Afghanistan eine lebenslange Haftstrafe. Die Anklage sah ein islamistisches Motiv für die Tat. Eine Freilassung nach 15 Jahren ist so gut wie ausgeschlossen. Yann Diomande wechselt von RB Leipzig zum spanischen Topclub Real Madrid. Beide Vereine bestätigten den Transfer des 19 Jahre alten Nationalspielers der Elfenbeinküste, der dem Fußball-Bundesligisten eine Ablösesumme von mindestens 125 Millionen Euro einbringen soll.
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0: Na, im Unterschied dazu würdest du für mich nicht einmal 2,50 Mark bekommen. So, 2:05 haben wir es auf den Straßen in der Region. Aktuell die A9 Fahrt Richtung Nürnberg. Zwischen Manching und Denkendorf 11 Kilometer Stau, 33 Minuten mehr. Fahrt Richtung München sind es zwischen Manching und Holledau aktuell 20 Minuten mehr. Die B16 Richtung Neuburg. Zwischen Manching und der B13 bei Oberstimm 5 Minuten mehr Feierabendverkehr.
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0: Hittmer Wagenhofen Richtung Rohrenfels vom Ralf und alles weitere meldet ihr auf der Radio In Verkehrshotline 0841 303 mal die 9. Dankeschön.
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0: Und zum Feierabend gewinnt in Ingolstadt und der Region immer öfter die Sonne. Ja, den Donnerstag reißt sozusagen die wettertechnische Spätschicht heute raus. Aktuelle Temperaturen, da konnten wir uns wirklich nicht beschweren heute im Tagesverlauf. Immer noch 29 Grad lang in Mosen und Lenting. Tiefstwerte in der kommenden Nacht zwischen 12 und 15 Grad. Das schreit danach, die Fenster aufzureißen und Luft reinzulassen. Morgen, der Freitag, wechseln sich dann Sonne und Wolken ab. Vor allen Dingen am Nachmittag längere sonnige Abschnitte bei bis zu 28, 29 Grad und der Blick Richtung Wochenende. Der Radio in Wettertrend mit viel Sonnenschein und schon am Samstag mit bis zu 31 Grad.
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0: Es ist Donnerstag, Feierabend und wir haben schon ganz schön viel Badewetter in diesem Sommer 2026, gell? Leider dementsprechend auch relativ viele Unfälle beim Baden. Die DLRG hat heute die neue Statistik vorgestellt und wir kümmern uns drum, wo denn beim Baden die größten Gefahren lauern. Im tiefen Wasser, beim Kopfsprung oder schon beim eigenen Leichtsinn. Unser Thema nach mehr Hits, mehr Vielfalt, gleich mit ganz entspannt Savage Garden, Truly, Madly, Deeply. Und hier ist Nico Santos mit Fastboy. Hier ist Where You Are.

0: To Love Somebody, das ist topaktuell. Holly Humberstone bei Radio N. Es ist Viertel nach fünf. Sommer, Sonne, Badesee bei Temperaturen über 30 Grad. Gibt es ja kaum was Schöneres in Ingolstadt und der Region als eine Abkühlung im Wasser. Doch jedes Jahr endet der Badespaß für viele Menschen eben leider auch tödlich. Heute hat die DLRG die Zwischenbilanz des Sommers präsentiert. Warum die Zahl der Badetoten steigt und wie wir uns beim Schwimmen schützen können. Darüber reden wir mit Simeon Müller aus der Radio N Redaktion.
1: Hi, schönen Tag.
0: Warum gibt's gerade in den vergangenen Sommern so viele Badetote?
1: Also ein Hauptgrund sind die immer längeren Hitzeperioden durch den Klimawandel. Mehr Menschen suchen Abkühlung in Seen und Flüssen und viele unterschätzen dabei die Gefahren oder überschätzen ihre eigenen Schwimmfähigkeiten. Oft kommt Alkohol oder Strömungen dazu und es sind auch immer mehr ältere Menschen betroffen, weil sie empfindlicher auf Hitze reagieren. Und auffällig ist außerdem, dass deutlich mehr Männer als Frauen ertrinken, denn Männer gehen öfter alkoholisiert baden und sind insgesamt ein bisschen leichtsinniger.
0: Wo lauern denn jetzt tatsächlich die größten Gefahren?
1: Also die meisten Unfälle passieren tatsächlich an unbewachten Stellen in Flüssen und Seen. Flüsse sind wegen Strömungen und plötzlicher Tiefenunterschiede besonders gefährlich. Bei Seen wird oft die Temperatur unterschätzt, denn die Oberfläche mag zwar warm sein, aber ab einer gewissen Tiefe wird es oft schlagartig kalt. Und wenn man da jetzt einen Körper reinmacht oder reinspringt, ohne sich vorher abzukühlen, kann das einen gefährlichen Kälteschock auslösen. Außerdem ist Alkohol echt noch eine riesige Gefahr.
0: Und wie schütze ich mich am besten?
1: Also Regel Nummer 1 ist, bevor man reingeht, sollte man sich unbedingt erstmal abkühlen. Also Arme und Beine kurz einmal eintauchen, kurz einmal nass machen, statt sofort einfach reinzuspringen. Dann sich nicht zu überschätzen und wenn man lange schwimmen will, am besten parallel zum Ufer. Und dann am besten auch noch an bewachten Stellen und nie alleine schwimmen gehen. Und gerät man selbst mal in Not, Ruhe bewahren, kontrolliert atmen und sich bei Erschöpfung auf den Rücken treiben lassen. Und nie gegen die Strömung ankämpfen, sondern mit ihr treiben.
0: Danke, Simeon. Also, Kräfte nicht überschätzen, Kinder nie aus den Augen lassen und besser dort baden, wo Rettungskräfte in der Nähe sind. Der mutigste Sprung ins Wasser ist manchmal eben der, den man sein lässt.
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Nafschick von Michael Schulte. Damit hätten wir es 6:02 Radio in am Donnerstag Feierabend. Und wenn es was Gutes hat, das aktuelle Wetter, von wegen, es ist ja viel zu trocken. Wir haben auch sauber weniger Staunsen, Mücken in diesem Jahr. Und passend dazu sind Wissenschaftler in einer Studie jetzt dem Phänomen nachgegangen, dass manche Menschen auf Stechmücken anziehender wirken als andere. Und der Grund dafür, den sehen die Wissenschaftler in unterschiedlichen Bakterien auf der Haut, die für den Körpergeruch verantwortlich sind. Boah. Deshalb bade ich mich vor einer Grillparty immer in Kölnisch Wasser. Das schreckt die Mücken ab und auch alle anderen Partygäste. Mehr Hits, mehr Vielfalt in der kommenden halben Stunde mit Pink Just Like in Kölnisch Wasser. Das schreckt die Mücken ab und auch alle anderen Partygäste. Mehr Hits, mehr Vielfalt in der kommenden

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11: Es ist 17.30 Uhr, halb sechs.
12: Ich bin Oliver Scholtisek. Achtung in Pfaffenhofen. Die Stadtwerke warnen hier vor falschen Mitarbeitern, die sich Zutritt zu Wohnungen verschaffen wollen. Häufig begründen sie ihren Besuch damit, den Stromzähler oder den Hausanschluss überprüfen zu müssen und fragen nach Daten. Die Stadtwerke und die Stromversorgung Pfaffenhofen weisen darauf hin, dass Mitarbeitende ihre Besuche ankündigen und einen Dienstausweis vorzeigen. Bei Zweifel am besten kurz telefonisch bei den Stadtwerken erkundigen. Viel zu schnell sind gestern Nachmittag drei Jugendliche in Stammham auf ihren E-Scootern unterwegs gewesen. Die Polizei wurde darauf aufmerksam, konnte das Trio aber erstmal nicht aufhalten. Sie flüchteten vor der Kontrolle über Seitenstraßen und ignorierten sämtliche Signale der Beamten. Schließlich wurde der Weg mit einem Polizeiauto blockiert. Ein Scooterfahrer krachte noch in dessen Seite und stürzte. Anschließend wehrte sich der 14-Jährige. Er und ein Polizist wurden bei dem Vorfall in Stammham leicht verletzt. Voller Erfolg fürs Stadtradeln in Pfaffenhofen. Zum ersten Mal hat man die Marke von 100.000 Kilometer geknackt. Auch sonst sorgte die Aktion im Juli für beeindruckende Zahlen. Insgesamt waren 438 Radlerinnen und Radler in 30 Teams unterwegs, mehr als im Vorjahr. Zum ersten Mal überhaupt waren beim Stadtradeln in Pfaffenhofen auch Kommunalpolitiker mit einer eigenen Kategorie vertreten. 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
11: 2 Minuten nach halb sechs, aktuell die A9 Fahrt Richtung Nürnberg. Zwischen Manching und Denkendorf 11 Kilometer Stau, 34 Minuten mehr, und in der Gegenrichtung zwischen Manching und Holledau 4 Kilometer Stop and Go, 20 Minuten Zeitverlust. Die B13 Münchner Straße in Ingolstadt Stadt auswärts bis Oberstimm, 5 Minuten mehr Feierabendverkehr, ansonsten schiedlich, friedlich, ruhig.
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11: Mit Wagenhofen Richtung Rohrenfels vom Ralf gemeldet, und für alles weitere gibt's die Radio Inn Verkehrshotline 0841 300 3x die 9. Es Radio in Wetter beim Neuburger Jazz Jam. Da improvisiert heute Abend nicht nur die Musik, auch das Wetter wechselt munter zwischen Wolken und Sonne bei, aber aktuellen Temperaturen um 28 Grad in Karlsruhe und Kösching, die Tiefstwerte in der kommenden Nacht zwischen 12 und 15 Grad. Mit Blick Richtung Wochenende, morgen der Freitag, mit einem Sonne-Wolken-Mix und schon mal wieder 29 Grad, perfekt badetauglich. Mit dem Radio in Wetter-Trend am Samstag schaut's gut aus, viel Sonne und bis zu 31 Grad.
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11: So, und wir werden sportlich am Donnerstag Feierabend, weil es ist ein Comeback beim FC Ingolstadt, mit dem viele nicht unbedingt gerechnet hatten. 7 Jahre war Harald Gärtner weg, jetzt ist er als Geschäftsführer zurück. Wie weit soll's mit den Schanzern diese Saison nach oben gehen? Wir sprechen drüber nach mehr Hits, mehr

0: Doch, das brennt just like fire. Pink bei Radio Inn. Es ist Donnerstag, Feierabend, 17:45 und wer die Vorbereitung der Schanzer für die neue Drittligasaison verfolgt hat, ein paar Testspiele vielleicht gesehen hat, der dürfte hoffnungsfroh gestimmt sein. Fürs erste Spiel der Schanzer am kommenden Samstag, dann spielt der FCI gegen Aufsteiger Würzburger Kickers. Dann wird nach mehr als 7 Jahren auch der alte und jetzt neue Geschäftsführer Sport und Kommunikation Harald Gärtner wieder mitfiebern. Ist zurück bei den Schanzern. Sein Mindestziel für die Saison: ein einstelliger Tabellenplatz.
1: In der dritten Liga spielen mittlerweile 10 ehemalige Bundesligisten. Ich glaube, es sind 16, die auch dann noch, oder 5 noch dazukommen, die in der zweiten Liga gespielt haben. Und das darf man nicht unterschätzen. Also es geht um viel Detail, es geht um viel Leidenschaft, es geht um Abnutzungskampf auf dem Feld. Und wenn wir das annehmen als Mannschaft und das dann in Fußballexpertise überbringen, dann können wir erfolgreich sein. Aber zu Anfang heißt es aber, in diesen Ligen einfach zu arbeiten.
0: Fürs Auftaktmatch am Samstag gibt es für ihn aber nur eins, das zählt, nämlich ein Sieg und dadurch 3 Punkte einfahren. Und klar, wir wollten von FCI-Geschäftsführer Gärtner auch wissen, was er uns denn sagen würde, wenn er am letzten Spieltag der Saison nochmal am Radio in Mikrofon steht.
1: Wir haben eine gute, stabile Saison gespielt. Wir haben uns wirtschaftlich stabilisiert, daraus eine Flexibilität für die nächsten Transferzeiten geschaffen. Ingolstadt und die Schanzer und die Fans sind wieder zusammengewachsen. Und wir sind auf einem guten Weg. Unser weitreichendes Ziel, und da mache ich kein Geheimnis draus, man muss auch irgendwann mal wieder das Ziel zweite Liga ausgeben. Aber das jetzt in den Mund zu nehmen, wäre völlig falsch. Sondern das ist ein Prozess, den wir jetzt eingeleitet haben in allen Bereichen. Und das wird unser Weg sein für die Zukunft.
0: Das klingt doch vielversprechend. Jetzt wird aber erstmal die Drittligasaison der Schanzer eröffnet. Am Samstag mit dem Spiel FC Ingolstadt gegen Würzburger Kickers. Anpfiff im Audi Sportpark ist um 14 Uhr.
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0: damit wir kurz vor Feierabend noch wach bleiben, ein Espresso von Sabrina Carpenter. Radio Inn hier 3 vor 6 in der kommenden halben Stunde mit den 80ern. Die Cutting Crew. Mit Kamerad. Das ist Radio Inn gleich hier nach 6.
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0: Donnerstag Feierabend, wir sind mittendrin im Rekordsommer in Ingolstadt und der Region und reden passend dazu über Wintersport in den regionalen Nachrichten um halb, weil am Wochenende geht's los mit dem ERC Ingolstadt auf dem Eis.
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12: Ich bin Stefan Schütz. Verkehrsminister Bilger will kurzfristig das Lkw-Fahrverbot an Sonn- und Feiertagen aufheben. Außerdem soll mehr Ware auf die Schiene verlegt werden. Die Regierung reagiert damit auf die niedrigen Wasserpegel in großen Flüssen wie Rhein, Donau, Elbe oder Main. Hier kann aktuell weniger transportiert werden. Die Logistikbranche ist skeptisch und weist auf Zehntausende fehlende Lkw-Fahrer hin und auf Ruhezeiten, die eingehalten werden müssten. Nach einer Ausbildung übernommen zu werden, ist längst nicht garantiert. Bundesweit ist laut Umfrage die Übernahmequote im vergangenen Jahr auf 75% gesunken, ein Minus von 4%. Die besten Übernahmechancen gab es in den Bereichen Bergbau, Energie- und Wasserversorgung, in der Abfallbehandlung, im Finanz- und Versicherungswesen und in der öffentlichen Verwaltung. Die Zahl der Drohnensichtungen an deutschen Flughäfen ist im ersten Halbjahr gestiegen. Insgesamt wurden an den 15 internationalen Verkehrsflughäfen 166 der Flugobjekte gemeldet. Zuletzt passierte das am Mittwoch in Halle-Leipzig. Dort war eine mit Sprengstoff bestückte Drohne aufgefallen. Ihr Ziel war wohl eine ukrainische Frachtmaschine. Inzwischen heißt es, es hätte sich darin keine Munition befunden. Sie stehen seit Jahren für umweltschädlichen Tourismus, Kreuzfahrten. Im Umweltranking des Naturschutzbundes NABU schneiden die norwegischen Reedereien Havila und Hurtigruten erneut am besten ab, erreichen aber nicht einmal die Hälfte der möglichen Punkte. Zoe Tasovali berichtet.
13: Die Umweltschützer haben unter anderem geprüft, ob die Schiffe ohne Schweröl fahren, Landstrom im Hafen nutzen und ihre Abgase reinigen. Gleichzeitig boomt die Branche weiter. Weltweit waren im vergangenen Jahr so viele Menschen auf einer Kreuzfahrt wie noch nie. Deutschland gilt nach den USA als der zweitwichtigste Kreuzfahrtmarkt weltweit.
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0: Ja, bevor es aufs Wasser geht, schauen wir, dass wir durch den Feierabendverkehr kommen um 6:02. Servus auf die Straßen mit der A9 Fahrt Richtung Nürnberg. 9 Kilometer Stau zwischen Manching und Denkendorf macht 25 Minuten mehr und 10 Minuten mehr aktuell auf der A9 Richtung München zwischen Manching und Holledau.
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0: Wagenhofen Richtung Rohrenfels haben wir aktuell noch und für alles weitere gibt's die Radio Inn Verkehrshotline 0841 300 3x9. Es Radio in Wetter Biergarten geht heute. Wer südlich von Pfaffenhofen sitzt, behält zur Sicherheit trotzdem ein Auge am Himmel. Ist noch möglich, dass der ein oder andere Schauer unterwegs ist. Ansonsten klart es eigentlich jetzt immer mehr auf. Aktuelle Temperaturen um 26 Grad in Geimersheim und Wolnzach. Die Tiefstwerte in der kommenden Nacht zwischen 12 und 15 Grad. Und ab morgen dann wieder Sommer, wohlgemerkt, aber in der angenehmen, nicht gar so heißen Variante. Der Freitag selber mit längeren sonnigen Abschnitten, gerade am Nachmittag badetauglich bei bis zu 29 Grad. Der Radio in Wettertrend fürs Wochenende schon am Samstag mit richtig viel Sonne und bis zu 31 Grad.
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0: Einen schönen Donnerstag Feierabend nochmal. Und wenn ihr in den vergangenen Tagen öfters mal vielleicht Fernsehen geschaut habt, da wurde relativ viel über Alpen- und Klimawandel berichtet, weil dadurch, dass das Eis ganz oben auf den Gipfeln schmilzt, gibt's mehr Steinschläge. Stellt sich die Frage, wann wird aus Hüttenromantik jetzt im Urlaub plötzlich ein Sanierungsfall und was hat die Sommerhitze damit zu tun? Unser Thema nach Oasis und der Wonderwall. Und hier ist Bibi Rexha, hier ist New Religion bei Radio Inn.

0: von Kamrad. Damit haben wir 17:45 bei Radio Inn und heißer, dieser Sommer ist Wahnsinn. Und das geht auch an den Urlaubsorten nicht schonungslos vorbei. Besonders unsere Hütten in den Bayerischen Alpen sind gefährdet. Das sagt auch Julian Rohn vom Deutschen Alpenverein DAV.
1: Zum Beispiel, dass die Wasserversorgung auf den Hütten immer schwieriger werden, weil Gletscher zurückgehen, weil Schneefelder kleiner werden und Hütten müssen dann zum Beispiel zumachen.
0: Ist aber nicht alles verloren. Gibt schon gute Lösungsansätze.
1: Wir arbeiten stark dran, eben die Wasserversorgung auf den Hütten zu verbessern, indem wir einfach weniger Wasser verbrauchen. Zum Beispiel bauen wir Trockentoiletten. Gleichzeitig versuchen wir, das Wassersammelbecken sozusagen zu vergrößern, dass halt man möglichst viel Schmelzwasser, Regenwasser und so weiter einsammeln kann. Und dann haben wir auch noch ein Pilotprojekt auch an der neuen Prager Hütte, die wir gerade umbauen. Dort wird dann gemessen einfach, wie viel Wasser kommt rein, wie viel Wasser geht raus. Nächste Woche ist die Hütte ausgebucht, dafür haben wir noch genug Wasser. Oder nein, wir müssen Leuten absagen oder die Hütte zumachen.
0: Ja, wenn das gut klappt, werden auch andere Hütten dieses Messsystem einführen und wir können weiter in unseren wunderschönen Bergen übernachten.
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0: wenn es nicht schon warm genug wäre, machen wir halt Dancing in the Flames The Weekend. Radio in um 7:04 an diesem Donnerstag Feierabend. Und das war ziemlich heiß die vergangenen Tage bei unseren Nachbarn in Österreich. Übrigens so heiß wie noch nie, weil gab es gestern am zweiten Tag in Folge einen Temperaturrekord mit 41,2 Grad. Ja, das sind Temperaturen, da reißt man sich nach Feierabend schneller die Klamotten vom Leib als Skilehrer beim Après-Ski. Mehr Hits, mehr Vielfalt in der kommenden halben Stunde mit Gossip Move in the Right Direction und Kygo mit Evermax Whatever bei Radio M.
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3: Warum brannte es gestern am Egelsee bei Manching? Die Polizei ermittelt aktuell. Gestern Nachmittag wurde das Feuer in dem Waldstück entdeckt. Es brannte auf einer Fläche von 650 Quadratmetern. 20 Einsatzkräfte der umliegenden Feuerwehren hatten die Flammen schnell unter Kontrolle. Verletzt wurde niemand. Die Schadenshöhe liegt bei Quadratmetern. 20 Einsatzkräfte der umliegenden Feuerwehren hatten die Flammen schnell unter Kontrolle. Verletzt wurde niemand. Die Schadenshöhe

0: nächste Dreikönigssingen steht unter dem Motto Gutes Essen, starke Kinder. Das ist Tradition. Bereits Wochen vor dem ersten Punktespiel wird in Ingolstadt die Eishockeysaison eröffnet. Mitten im Hochsommer, aber dafür in der kühlen Saturn-Arena. Am kommenden Sonntag ist das neue Team erstmals auf dem Eis in Aktion. Die Saisoneröffnung startet um 9 Uhr mit einem Weißwurstfrühstück. Um 10.30 Uhr bittet Mark French dann zum ersten Training. Traditionell folgt das Bühnenprogramm und zum Abschluss gibt's die Autogrammstunde mit der gesamten Mannschaft. Der Eintritt ist frei.
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3: Eine Minute nach 6:30 und 20 Minuten mehr gibt's auf der A9 Richtung Nürnberg zwischen Manching und Denkendorf. 8 Kilometer Stau, das war's dann aber auch im Großen und Ganzen. Stau oder Blitzer, wenn ihr seht, dann macht es so wie der Ralf. Einfach anrufen oder eine WhatsApp schicken. Aktuell immer noch aktiv. Wagenhofen Richtung Rohrenfels. 0841 300 dreimal die 9. Als Radio in Wettermorgen, trocken am Samstag wieder 31 Grad. Der Sommer war offenbar nur kurz in der Kaffeepause. Dazu aktuelle Temperaturen in der Region um 27 Grad in Weichring und Mindelstetten. Die Tiefstwerte in der kommenden Nacht zwischen 12 und 15 Grad. Und dann nehmen wir wieder Anlauf mit Blick Richtung Wochenende. Hochsommer in Ingolstadt und der Region.
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3: Es ist Donnerstag, Feierabend. Ja, Feierabend in Sachen Arbeit. Leider nicht für den ein oder anderen Rentner, der auch nach der offiziellen Rente weiterarbeitet. Gibt's topaktuell Zahlen. Stellt sich die Frage, warum schuften immer mehr Rentner weiter, während zum Beispiel bei der FIFA manche längst in den Ruhestand gehören. Schöne Grüße an Gianni Infantino. Wir fassen den heutigen Tag ein bisschen zusammen. Nach mehr Hits, mehr Vielfalt gleich mit No Doubt, Don't Speak. Und hier ist Superstar Taylor Swift, hier ist Opelite bei Radio N.

Move in the right direction, das ist Gossip Radio in am Donnerstag, Feierabend um 7:15. Fassen wir mal ein klein bisschen zusammen, was heute an diesem Donnerstag los war. Unter anderem gab es neue Statistiken, immer mehr Rentner gehen noch arbeiten, zur Freude von Wirtschaft und Sozialkassen. Aktuell sind rund 14% der 65- bis 74-jährigen Deutschen erwerbstätig. Auf der anderen Seite arbeiten viele noch, die eigentlich schon in Rente sein sollten, wie Gianni Infantino zum Beispiel. Habt ihr mitbekommen? Das ist die nächste Geschichte vom Tag. Die FIFA hat jetzt nach ihrem Krisengipfel in Marokko angekündigt, in Zukunft keinerlei Angriffe auf ihre Integrität zu dulden. Liebe FIFA, ein Wort der Wahrheit sei erlaubt. Dazu müsste man aber auch sowas wie Integrität besitzen. Ja. Und ebenfalls noch Thema FIFA. Präsident Gianni Infantino hat angeblich in Marokko die volle Rückendeckung der Spitzenfunktionäre der FIFA bekommen. Also ein biologisches Wunder sozusagen. Man kann auch ohne eigenes Rückgrat Rückendeckung geben. Danke dafür.

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2: Ich bin Fabian Schaffer. Die Zahl der Drohnensichtungen an deutschen Flughäfen ist im ersten Halbjahr gestiegen. Insgesamt wurden an den 15 internationalen Verkehrsflughäfen 166 der Flugobjekte gemeldet. Zuletzt passierte das am Mittwoch in Halle-Leipzig. Die dort mit Sprengstoff bestückte Drohne landete neben einer Frachtmaschine, in der wiederum befand sich entgegen vorheriger Berichte keine Munition, hieß es aus dem Bundesinnenministerium. Verkehrsminister Bilger will kurzfristig das Lkw-Fahrverbot an Sonn- und Feiertagen aufheben. Außerdem soll mehr Ware auf die Schiene verlegt werden. Die Regierung reagiert damit auf die niedrigen Wasserpegel in großen Flüssen wie Rhein, Donau, Elbe oder Main. Hier kann aktuell weniger transportiert werden. Die Logistikbranche ist skeptisch, unter anderem wegen fehlender Lkw-Fahrer. Wie umweltfreundlich sind Kreuzfahrten wirklich? Im neuen Umweltranking des Naturschutzbundes NABU schneiden zwei norwegische Reedereien zwar erneut am besten ab, selbst die erreichen aber nicht einmal die Hälfte der möglichen Punkte. Zoe Tassovali berichtet.
10: Wer eine Kreuzfahrt bucht, muss beim Klimaschutz weiter deutliche Abstriche machen. Der NABU sagt, auch die besten Anbieter sind noch weit von einer wirklich umweltfreundlichen Reise entfernt. Die Umweltschützer haben unter anderem geprüft, ob die Schiffe ohne Schweröl fahren, Landstrom im Hafen nutzen und ihre Abgase reinigen. Weltweit waren im vergangenen Jahr so viele Menschen auf einer Kreuzfahrt wie noch nie.
2: Der Transfer von Jan Diomande ist perfekt. RB Leipzig hat den 19-jährigen Fußballnationalspieler der Elfenbeinküste für mindestens 125 Millionen Euro an Real Madrid verkauft. Rekordtransfer für Leipzig und einer der teuersten der Bundesliga-Geschichte. Diomande erhält bei den Madrilenen einen Vertrag bis 2033.
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11: Uns liegen momentan keine größeren Störungsmeldungen vor.
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12: Am Abend und in der Nacht bleibt es überwiegend trocken. Die Tiefstwerte sinken spürbar diesmal auf 12 bis 15 Grad. Morgen, der Freitag, wechseln sich dann Wolken mit längeren sonnigen Abschnitten ab 26 bis 28 Grad. Der Radio-Innenwettertrend fürs Wochenende, es wird hochsommerlich. Schon am Samstag mit viel Sonnenschein, nur wenigen Wolken und dazu 29 bis 31 Grad.
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12: So, und weil es so schön sommerlich ist, die Frage, kennt ihr den sogenannten Eisindex? Wenn nein, den gibt's tatsächlich. Das ist, wenn man die Entwicklung von Nettostundenlohn und die Eispreise in Deutschland in Relation setzt. Auf gut Deutsch, wie lange muss ich arbeiten, damit ich dafür ein gescheites Eis auf die Waffel oder in den Becher bekomme. Da kümmern wir uns drum. Nach mehr Hits, mehr Vielfalt mit Duffy Mercy. Und hier ist Olivia Rodrigo, hier ist Drop Dead.
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0: Katy Perry, Hot and Cold bei Radio Inn um 6:15. Bleiben wir mal bei Cold, nämlich bei Eis. Es gibt eine aktuelle Meldung von heute. Ich habe schmunzeln müssen, aber hat einen ernsten Hintergrund. Eis wird nämlich immer teurer, aber ein Ökonom namens Schröder, der hat jetzt ausgerechnet, dass wir wegen gestiegener Löhne heute im Durchschnitt weniger Arbeitszeit für ein Eis brauchen als früher. Das ist der sogenannte Eisindex, also weniger lang arbeiten für mehr Eis. Allerdings ist ja auch der Eisbedarf in diesem Sommer sakrisch gestiegen bei der Hitze, gell? Ja, und die gewonnene Freizeit, die wir also weniger arbeiten für Eis, geht ja auch wieder komplett drauf, weil man beim aktuellen Wetter ewig vor der Eisdiele ansteht. Laut dem neuen Eisindex müssen Arbeitnehmer in Deutschland für ein Magnum-Eis im Schnitt 6 Minuten und 35 Sekunden arbeiten. Zusammenfassung: Man arbeitet also länger, als es schmilzt.
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0: wurde das Feuer in dem Waldstück entdeckt. Es brannte auf einer Fläche von 650 Quadratmetern. 20 Einsatzkräfte der umliegenden Feuerwehren hatten die Flammen schnell unter Kontrolle. Verletzt wurde niemand. Die Schadenshöhe liegt bei 5.000 Euro. Zeugen, die Hinweise geben können, werden gebeten, sich zu melden. Mit Klingeln an der Haustür zu Millionären. Die Sternsinger im Bistum Eichstätt haben 2026 rund 1,15 Millionen Euro gesammelt. Das sind sogar noch ein paar tausend Euro mehr als im Jahr zuvor. Im Bistum waren 269 Pfarrgemeinden und Gruppen dabei. Bundesweit kamen rund 47 Millionen Euro zusammen. Die Spenden unterstützen Projekte für Kinder in der ganzen Welt. Das nächste Dreikönigssingen steht unter dem Motto Gutes Essen, starke Kinder. Das ist Tradition. Bereits Wochen vor dem ersten Punktespiel wird in Ingolstadt die Eishockeysaison eröffnet. Mitten im Hochsommer, aber dafür in der kühlen Saturn-Arena. Am kommenden Sonntag ist das neue Team erstmals auf dem Eis in Aktion. Die Saisoneröffnung startet um 9 Uhr mit einem Weißwurstfrühstück. Um 10.30 Uhr bittet Mark French dann zum ersten Training. Traditionell folgt das Bühnenprogramm und zum Abschluss gibt's die Autogrammstunde mit der gesamten Mannschaft. Der Eintritt ist frei.
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3: Uns liegen momentan keine größeren Störungsmeldungen vor.
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4: So, und wir müssen noch einen Geburtstag feiern, der wäre fast unter den Tisch gefallen. Welches deutsche Tor steht heute auf den Tag genau seit 235 Jahren zuverlässig und wäre selbst für unsere Nationalmannschaft kaum zu verfehlen? Wir sprechen drüber nach. Mehr Hits, mehr Vielfalt. Komm rein in diesen Freitagabend gleich mit Britney Spears, Oops, I Did It Again. Und hier ist Ray Garvey, Take This Heart.
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0: Carmina. Moschkena und The Rhythm Unknown, Radio Inn um 7:45 am Donnerstag und Chronistenpflicht. Wir hätten es fast unter den Tisch fallen lassen, das darf natürlich nicht passieren, weil eines der großen Wahrzeichen unserer Nation feiert heute Geburtstag. Heute vor 235 Jahren wurde das Brandenburger Tor in Berlin eröffnet. Fun Fact: Ursprünglich sollte das Brandenburger Tor ein Symbol der Freundschaft Preußens mit den Niederlanden sein. Wo ich mir bei den Holländern die Frage stelle, warum hat die Quadriga dann obendrauf hinten keinen Wohnwagen dran? 235 Jahre Brandenburger Tor. Und es ist ja wirklich groß. Das würde sogar die deutsche Nationalmannschaft aus Elfmetern treffen.
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1: Ich bin Fabian Schaffer. Nach dem Fund einer Sprengstoffdrohne am Flughafen Leipzig-Halle hat die Bundesanwaltschaft die Ermittlungen übernommen. Es bestehe der Verdacht des versuchten Herbeiführens einer Sprengstoffexplosion und des gefährlichen Eingriffs in den Luftverkehr, hieß es. Berichte, wonach eine ukrainische Maschine nahe der Drohne mit Munition beladen gewesen sei, wurden mittlerweile zurückgewiesen, unter anderem intern durch das Bundesinnenministerium. Bundesverkehrsminister Bilger will der Wirtschaft beim Niedrigwasser unter anderem auf dem Rhein helfen. Nach einem Spitzentreffen mit Wirtschaftsvertretern hat er angekündigt, mit den Ländern über Ausnahmen vom Lkw-Sonntagsfahrverbot zu sprechen und Schwertransporte schneller zu genehmigen.
2: Klar ist, wir können das Wetter nicht beeinflussen, aber wir können dafür sorgen, dass unsere Wirtschaft besser durch diese schwierigen Wochen kommt. Deshalb werden wir jetzt dort nachsteuern, wo es notwendig ist.
1: Außerdem soll die Autobahngesellschaft vermeidbare Baustellen auch vermeiden und DB Cargo mehr Güter auf die Schiene bringen. Nach dem tödlichen Autoanschlag auf eine Gewerkschaftsdemonstration in München ist ein 25-Jähriger zu einer lebenslangen Haftstrafe verurteilt worden. Das Oberlandesgericht München stellte zudem die besondere Schwere der Schuld fest. Der aus Afghanistan stammende Mann war im vergangenen Jahr in die Demo gefahren. Eine Frau und ihre kleine Tochter starben. Zahlreiche Menschen wurden teils lebensgefährlich verletzt. Das Mittelmeer heizt sich immer weiter auf. An einer Messboje vor Mallorca ist mit 33,02 Grad die höchste je in spanischen Gewässern gemessene Wassertemperatur registriert worden, teilte der spanische Wetterdienst mit. Im westlichen Mittelmeer liegen die Temperaturen derzeit 4 Grad über dem langjährigen Durchschnitt. Forscher sehen den menschengemachten Klimawandel als Haupttreiber.
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3: Im Herzen Bayerns liegen uns momentan keine größeren Störungsmeldungen vor.
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4: Am Abend und in der Nacht bleibt es überwiegend trocken. Die Tiefstwerte sinken spürbar diesmal auf 12 bis 15 Grad. Morgen, der Freitag, wechseln sich dann Wolken mit längeren sonnigen Abschnitten ab 26 bis 28 Grad. Der Radio-Innenwettertrend fürs Wochenende, es wird hochsommerlich. Schon am Samstag mit viel Sonnenschein, nur wenigen Wolken und dazu 29 bis 31 Grad.

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3: Warum brannte es gestern am Egelsee bei Manching? Die Polizei ermittelt aktuell. Gestern Nachmittag wurde das Feuer in dem Waldstück entdeckt. Es brannte auf einer Fläche von 650 Quadratmetern. 20 Einsatzkräfte der umliegenden Feuerwehren hatten die Flammen schnell unter Kontrolle. Verletzt wurde niemand. Die Schadenshöhe liegt bei 5.000 Euro. Zeugen, die Hinweise geben können, werden gebeten, sich zu melden. Mit Klingeln an der Haustür zu Millionären. Die Sternsinger im Bistum Eichstätt haben 2026 rund 1,15 Millionen Euro gesammelt. Das sind sogar noch ein paar tausend Euro mehr als im Jahr zuvor. Im Bistum waren 269 Pfarrgemeinden und Gruppen dabei. Bundesweit kamen rund 47 Millionen Euro zusammen. Die Spenden unterstützen Projekte für Kinder in der ganzen Welt. Das nächste Dreikönigssingen steht unter dem Motto Gutes Essen, starke Kinder. Das ist Tradition. Bereits Wochen vor dem ersten Punktespiel wird in Ingolstadt die Eishockeysaison eröffnet. Mitten im Hochsommer, aber dafür in der kühlen Saturn-Arena. Am kommenden Sonntag ist das neue Team erstmals auf dem Eis in Aktion. Die Saisoneröffnung startet um 9 Uhr mit einem Weißwurstfrühstück. Um 10.30 Uhr bittet Mark French dann zum ersten Training. Traditionell folgt das Bühnenprogramm und zum Abschluss gibt's die Autogrammstunde mit der gesamten Mannschaft. Der Eintritt ist frei.
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4: Im Herzen Bayerns liegen uns momentan keine größeren Störungsmeldungen vor.
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1: Ich bin Fabian Schaffer. Die Bundesanwaltschaft übernimmt die Ermittlungen zum Drohnenvorfall am Flughafen Leipzig-Halle. Dort war eine Drohne mit Sprengstoff entdeckt worden. Eine Frachtmaschine ist mutmaßlich mit einer weiteren Drohne kollidiert. Bundesinnenminister Dobrindt spricht von einem hochprofessionellen hybriden Anschlagsszenario. Auch fremde Mächte schließt er als Drahtzieher nicht aus. Bundesverkehrsminister Bilger hat wegen des Niedrigwassers auf mehreren Wasserstraßen wie dem Rhein mehrere kurzfristige Maßnahmen angekündigt. Sie sollen der Wirtschaft helfen, Lieferketten aufrechtzuerhalten.
2: Wenn Transporte kurzfristig auf die Straße verlagert werden müssen, werden wir mit den Ländern darüber sprechen, dass wir Ausnahmen vom Sonn- und Feiertagsfahrverbot für besonders betroffene Güter vornehmen. Ich habe bereits mit mehreren Länderverkehrsministern darüber gesprochen und große Bereitschaft dazu erkennen können.
1: Auch sollen mehr Güter auf der Schiene transportiert werden, hieß es. Unter anderem die Hausärzte gehen die Bundesregierung beim Thema Hitzeschutz scharf an. Verbandschefin Buhlinger-Göpfert sagt, passiert sei praktisch nichts. Kaum wird's im Herbst kühler, verschwindet das Thema von der Tagesordnung. Allein in einer Woche im Juni gab es den Angaben nach fast 10.000 Hitzetote. Besonders Pflegeheime müssten ihre Bewohner besser schützen können, so die Forderung. Kreuzfahrtschiffe sind weiter oft umwelt- und klimaschädlich. Daran hat sich nach Einschätzung des NABU in den vergangenen Jahren wenig geändert. Zwar werde mehr in Landstromanschlüsse investiert und die Energieeffizienz verbessert. Entscheidend sei aber, dass noch immer 2/3 der Reedereien Schweröl als Treibstoff nutzen. Dadurch gäbe es einen extrem hohen Ausstoß an Schadstoffen und Treibhausgasen.
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3: Aktuell sind bei uns im Herzen Bayerns keine größeren Störungen gemeldet.
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4: Am Abend und in der Nacht bleibt es überwiegend trocken. Die Tiefstwerte sinken spürbar diesmal auf 12 bis 15 Grad. Morgen, der Freitag, wechseln sich dann Wolken mit längeren sonnigen Abschnitten ab 26 bis 28 Grad. Der Radio-Innenwettertrend fürs Wochenende, es wird hochsommerlich. Schon am Samstag mit viel Sonnenschein, nur wenigen Wolken und dazu 29 bis 31 Grad.
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5: Zum ersten Mal war Luna Gröber mit 13 Jahren im Kulturkanal zu Gast, als sie 2020 einen bundesweiten Schreibwettbewerb für junge Literatur gewonnen hat. Und das war damals kein Zufallstreffer. Luna schreibt weiter. Soeben hat sie ihr zweites Buch mit Gedichten und Kurzprosa veröffentlicht. Und Luna malt bunte Wimmelbilder. Und sie hat am Stadttheater Ingolstadt als Maskenbildnerin mitgearbeitet. Ich stelle Ihnen heute das Lunaversum der jungen Ingolstädterin Luna Gröber vor. Mitte Juli hat sie im Jugendzentrum Fronte ihre gemalten Wimmelbilder und ihr zweites Buch mit Gedichten und kurzen Prosatexten und dem schönen Titel »Nicht dicht, aber dichter« und natürlich eigenen Illustrationen präsentiert. Zum Kulturkanal begrüßt sie Isabella Kreib. Aus ihren bunten Wimmelbildern hat Luna Gröber bereits ein Geschäftsmodell gemacht. Sie malt Bilder mit wachshaltigen Buntstiften on demand und ihre Auftraggeber sagen ihr, was alles auf dem Bild drauf sein soll. Katzen, Urlaubserinnerungen, Favorites jeder Art.
6: Ja, fast eine Art Wimmelbilder, wo ganz viel drauf ist. Man könnte an Collagen denken. Wie entsteht das denn eigentlich?
7: Genau, also ich habe es Wunschwimmelbilder getauft, weil es ist wirklich sehr wimmelig und ein Bild und deshalb ein Wimmelbild, weil ich, wenn ich einen Auftrag nehme, eine Liste an Sachen bekomme. Also ich bekomme Eindrücke, manchmal Bilder, manchmal Geschichten aus der Kindheit und ganz oft einfach Wörter, Lieblingsfarben, Lieblingsdinge, die einen Menschen zu diesem Menschen machen. Und die füge ich in ein Bild zusammen und deshalb sind es personalisierte Wimmelbilder. Meistens werde ich da angefragt für Hochzeiten oder ganz oft Geburtstage. Und ja, es macht mir einen Riesenspaß. Und die Technik ist mit, also die heißen Polychromos, die Stifte, die sind von Faber-Castell. Und das sind Buntstifte. Ich glaube, die haben einen recht hohen Wachsanteil. Deshalb sind die sehr schön zu vermischen, auch auf dem Papier.
6: Du hast ja schon richtig ein Geschäftsmodell entdeckt, ne? Wenn du so als Auftragsarbeiten das machst.
7: Ja, das ist jetzt noch nicht so, dass ich davon leben könnte. Und es ist noch unter dem Limit, was man versteuern müsste. Aber ich bin schon drauf und dran, das Kleingewerbe anzumelden. Das muss ich dann auch für meinen Beruf. Ich werde nämlich Maskenbildnerin. Und da muss man das sowieso machen, wenn man das freiberuflich machen möchte. Deshalb bin ich gerade drauf und dran.
6: Läuft sowas auch über Internet? Wenn du die da reinstellst, kann ich mir vorstellen, kommen schon Kunden, die darauf anspringen.
7: Also ich habe einen Instagram-Kanal unter dem Namen Luna Malt. Alles kleingeschrieben und da zeige ich meine Bilder, aber ich habe erst eine Anfrage bekommen, also über Instagram, und ansonsten schließe ich das ganz oft durch Kontakte im echten Leben von Bekannten, die darüber irgendwie was gehört haben. Aber ich würde mich sehr freuen, wenn darüber mehr Leute was wüssten und ja, ich mich mit mehr Leuten verständigen könnte und denen eine Freude machen kann.
6: Sehr originell ist auch, dass man ein Bild drehen kann, wenn man sich nicht entscheiden kann, wie rum man es aufhängen will. Ne?
7: Ja, genau. Also ich habe diese Ausstellung so um 3 verschiedene Bilder rum gemacht. Die gehören zu, ich würde sagen, meinem kleinen Universum, meinem Luniversum. Ich heiße ja Luna. Und deshalb dachte ich mir, mache ich als Mittelpunkt einen Planeten, der sich auch drehen kann, und habe die Bilder so gemalt, dass die aus jeder Richtung funktionieren. Und es ist immer schön zu sehen, wenn da die ernsthaftesten Personen reinkommen und sagen, es sieht aber falsch rum aus, und drehen das und merken, man kann es drehen. Und ich finde es so schön, dass wenn Leute Sachen aus einem anderen Gesichtspunkt, aus einem anderen Blickwinkel sehen können, jetzt auch metaphorisch gesehen, also dass man sich in andere Blickwinkel reinversetzen kann.
6: Das gemalte Lunaversum von Luna Gröber findet man bei Instagram und auch bei Facebook unter Luna Malt. Als sie in der Fronte 79 einige ihrer Bilder ausgestellt und ihr neuestes Buch präsentiert hat, hat auch ihr ehemaliger Kunstlehrer Martin Kühnel vorbeigeschaut.
8: Die Luna war bei mir im P-Seminar und das ist eine wunderbare Möglichkeit, so eigene Ideen und Vorstellungen umzusetzen, und die Luna hat es vorbildlich angenommen und begabt und Freude gehabt, denke ich auch, und hat es so wunderbar gemacht, und ich habe davon gehört und durfte auch ein bisschen Werbung machen in der Schule bei uns. Ich freue mich, dass ich da jetzt sein darf und dass ich es erleben darf.
6: Es könnte auch fast am PC gemacht sein, so exakt sind manchmal so die Katzen oder sowas.
8: Ja, es sind sehr detailliert, sehr fein, und dass man genau hinschaut, dass man dann Details entdecken kann und dass man auch diese Arbeitsweise sehen kann, diese Oberflächen, die dann eben doch ganz anders sind, als würde es vom PC gemacht sein.
6: Wenn du nicht solche Aufträge machst, malst du dann andere Sachen?
7: Ich male andere Sachen. Ich male Sachen, die mir gefallen, und manchmal auch einfach zum Geburtstag von meinen Geschwistern oder Eltern. Und ich schreibe auch ziemlich gern, obwohl das eher die Gedanken müssen aus meinem Kopf auf Papier irgendwie, sonst kann ich nicht einschlafen sind. Manchmal sitze ich da bis 1 Uhr nachts und möchte einfach nur einschlafen und komme nicht dazu, weil mein Gehirn zu aktiv ist. Und so sind bis jetzt 2,5 Bücher zustande gekommen, 2 schon veröffentlicht und 1 ist gerade in Arbeit. Und ich freue mich auf jeden Fall, dass ich diese Gedanken irgendwie zu Papier bringen kann, weil wenn die verloren gängen, fände ich es irgendwie schade.
6: Und auch darüber hat sie ein Gedicht verfasst, dass sie nicht einschlafen kann, weil das Gedankenkarussell sich so heftig dreht. Zitat: 1000 Fragen, Gedanken nahmen ihren Lauf, gab Schiffe, die sanken, im Strudel, im Schädel, bin kein Ozean, nur ein Mädel, das nicht schlafen kann.
7: Also das neue Buch ist das zweite Buch und das heißt Nicht dicht, aber dichter, weil manchmal denke ich mir, ich bin noch nicht ganz dicht. Weil ich weiß nicht, ob das andere Leute, die viel mit Kreativität Sachen machen, auch das Gefühl manchmal haben, dass die Ideen irgendwie komisch sind oder auch mal gesagt bekommen, dass die Ideen komisch sind. Aber ja, irgendwie fühlt sich mein Hirn so an, als wäre da irgendwas drin, was raus will. Und es würde so aus jeder Ecke raustropfen, wie so ein undichtes Rohr. Und da sich das recht witzig anhört, nicht dicht, aber dichter, und ich Wortwitze sehr schätze, habe ich das Buch so genannt.
6: Ja, dann lies uns doch mal ein Gedicht.
7: Ich habe eins, das den Titel praktisch ergeben hat, des Buches. Und das heißt, nicht dicht, aber dichter. Es tropft und tropft in meinem Kopf, mir ist ein Rohr gebrochen. Und aus ihm raus, zu meinem Graus, kommt allerlei gekrochen. Gutes, Schlechtes, Falsches, Echtes, alles nur Ideen. Es bringt mich aus der Fassung, das muss ich dir gestehen. Sie bitten um Entlassung, wollen schnell nach draußen und sprengen sich und ihren Weg durch meinen Stift nach außen. Und die Gedanken treffen sich durchs Lesen mit den deinen.
6: Auch um Egoismen geht es, um den schwierigen Weg zum Du, zum Wir. Um sinnlose Diskussionen, die sich im Kreis drehen, um den Müll nach dem Silvesterfeuerwerk und um Klima kaputt. Und auch wenn Luna Gröber über Krieg schreibt, ist das erfrischend lapidar. Manchmal wünscht sie sich weg, auf eine Insel allein, auf der es Pinsel zum Malen statt Palmen gibt. Sich wegträumen, Flucht in Märchenwelten, wo Gut und Böse klar sind, hilft auch nicht, denn, Zitat, es war einmal, ihr lieben Leute, und wer nicht flieht, der lebt im Heute. Immer wieder geht es darum, den eigenen Weg zu finden. Die Schule kommt nicht so gut weg in den Texten und Gedichten von Luna Gröber. Ihr erstes Buch hieß dann ja auch Unterrichtsferne Beschäftigungen. Schulunterricht war stressig und langweilig, Folter und Gruft. Es nervt sie, dass Lehrkräfte nur immer dieselben Antworten, aber keine kritischen, eigenständigen, originellen Fragen hören wollen. Wie also die Neugier, den Spaß an Wissen, an Kreativität behalten? Sie hat die Schule inzwischen verlassen, wird eine Ausbildung zur Maskenbildnerin machen. Und wie bringt sie ihre selbst oft als chaotisch beschriebenen Gedanken aufs Papier, in Form, durchaus mit einem Gespür für die Essenz. Ja, du hast geschildert, das passiert so, wenn du nicht einschlafen kannst oder du kannst nicht einschlafen, weil, und trotzdem, es ist auch schon ein bisschen Arbeit, ne? Bilder zu machen, Texte zu schreiben, die dann auch wirklich funktionieren und so stimmen.
7: Also ich muss sagen, bei Gedichten ist es so, dass ich wirklich sehr, sehr schnell mit einem fertig bin und es dann halt danach noch überarbeite, damit das Reimschema stimmt, die Wortzahl nicht komisch klingt, weil manchmal sitze ich dann, nachdem ich eine Minute lang ein Gedicht gereimt habe und das Gedicht fertig ist, sitze ich dann irgendwie eine halbe Stunde dran und denke mir, ach, warum kann dieses Wort nicht einfach ein Buchstaben kürzer sein, damit das irgendwie sich richtig anhört, aber da muss ich durch, glaube ich.
6: Ja, du hast schon angedeutet, du möchtest Maskenbildnerin werden. Das heißt, es gibt auch eine Affinität zu Theater oder Film. Wie kam es dazu?
7: Also ich kann mich noch an meine ganz frühe Kindheit dran erinnern, dass ich immer irgendwie im Kindergarten, auch schon als wir kleine Theaterstücke aufgeführt haben, erst wollte ich immer mitspielen und sowas. Und ich war auch immer schon fasziniert von so Wunden zu bauen und sowas. Ich finde es gleichzeitig eklig und gleichzeitig sehr interessant, was entweder als Arzt vielleicht hätte enden können, aber ich möchte es lieber ohne echtes Blut. Aber natürlich nicht nur Wunden, auch so einen Menschen in was ganz anderes zu verwandeln. Und Prosthetics, das sind so Gesichtsteile zum Beispiel oder Teile, die man an die Haut dann anfügt, sodass es aussieht, als wären die da normal dran gewachsen oder sowas in der Art. Das finde ich einfach unfassbar interessant. Auch generell Kostüme mache ich immer gern. Halloween ist wirklich meine Lieblingszeit im Jahr, weil ich da einfach wirklich mir die verrücktesten Kostüme ausdenken und bauen kann, die ich möchte. Und ja, ich habe auch in der 9. Klasse dann das erste Praktikum als Maskenbildnerin gemacht, auch am Stadttheater Ingolstadt. Liebe Grüße an die Abteilung. Und es hat mir gefallen, aber ich habe noch einen langen Weg gebraucht, also noch 2 oder 3 Jahre, bis ich verstanden habe, dass das wirklich das ist, was ich möchte, weil ich sehr lange festgefahren auf einen Weg war. Und ich rate jedem, der irgendwie so ein kleines Bauchgefühl hat von vielleicht passt das doch nicht ganz zu mir, den Gedanken zuzulassen und nochmal zu überdenken, ob der Weg, den man sich jetzt so lange schon eingebracht geprägt hat, ins Gehirn nochmal zu überdenken, in jeder Weise. Also immer die eigenen Gedankenwege nochmal hinterfragen, ist, glaube ich, ganz gut.
6: Und auch über eine Fehlentscheidung, sie könne vielleicht Erzieherin werden, hat sie ein Kurzgedicht geschrieben. Das geht so. Kotzen, schreien, weinen, rotzen, Kinderkeimen muss ich trotzen. Und am Ende merke ich, Kindergärtner werde ich nicht. Wie ist jetzt der Weg zur Maskenbildnerin? Ich denke, man muss da erstmal eine Friseurlehre machen, oder wie ist das?
7: Also das war bis 2015 die Regel, aber wir haben zum Glück 2026 und ich habe jetzt ab Oktober bis Februar ein Praktikum, ein Langzeitpraktikum in der Maske Ingolstadt gemacht und wurde dann als Schwangerschaftsvertretung übernommen. Und die Arbeit gefällt mir, hat mir gefallen und gefällt mir auch noch weiterhin. Und ich freue mich einfach so sehr, jetzt meinen Weg weitergehen zu können. Diesmal zwar an einem anderen Theater, das weit weg ist, aber ich freue mich, den Weg weitergehen zu können. Und vielleicht komme ich ja zurück, schauen wir mal.
6: Wie auch immer, Luna Gröber wird sicher weiter malen und weiter schreiben. Das war's vom Kulturkanal. Sie hören uns wieder morgen um kurz nach 21 Uhr. Für heute verabschiedet sich Isabella Kreim.
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0: 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Aktuell sind bei uns im Herzen Bayerns keine größeren Störungen gemeldet.
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1: Ich bin Yves Simon. Der Drohnenvorfall am Flughafen Leipzig-Halle beschäftigt jetzt die obersten Ermittler in Deutschland. Die Bundesanwaltschaft hat den Fall übernommen und sie spricht von einem Angriff mit besonderer Bedeutung für die Sicherheit des Landes. Soltan Sowali berichtet.
2: Die Ermittler gehen inzwischen davon aus, dass die Täter die Explosion auf dem Flughafengelände ganz gezielt auslösen wollten. An der Drohne befanden sich laut der Bundesanwaltschaft professioneller Sprengstoff und ein Zünder. Außerdem soll eine Frachtmaschine beim Durchstarten mit einer zweiten Drohne zusammengestoßen sein. Auch dazu wird gerade ermittelt.
1: Der neue Bundesverkehrsminister Bilger will kurzfristig das Lkw-Fahrverbot an Sonn- und Feiertagen aufheben. Außerdem soll auch mehr Ware auf die Schiene verlegt werden. Die Regierung reagiert damit auf die niedrigen Wasserpegel in großen Flüssen, wie zum Beispiel im Rhein, in der Donau, an der Elbe oder auch im Main. Hier kann momentan weniger transportiert werden als üblich. Die Logistikbranche ist skeptisch, unter anderem wegen fehlender Lkw-Fahrer, und auf den Schienen ist ja sowieso schon ein ordentlicher Engpass. Das Mittelmeer heizt sich immer weiter auf. An einer Messboje vor Mallorca ist jetzt mit 33,02 Grad die höchste je in spanischen Gewässern gemessene Wassertemperatur registriert worden. Das hat der spanische Wetterdienst heute bekannt gegeben. Im westlichen Mittelmeer liegen die Temperaturen momentan 4 Grad über dem langjährigen Durchschnitt. Forscher sehen den menschengemachten Klimawandel als Haupttreiber. Der Fußballer Jan Diomande wechselt von RB Leipzig zum spanischen Topclub Real Madrid. Beide Vereine haben den Transfer des 19 Jahre alten Nationalspielers der Elfenbeinküste bestätigt. RB Leipzig bekommt dafür eine Ablösesumme von mindestens 125 Millionen Euro.
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3: Momentan liegen uns keine größeren Störungsmeldungen vor.
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4: Am Abend und in der Nacht bleibt es überwiegend trocken. Die Tiefstwerte sinken spürbar diesmal auf 12 bis 15 Grad. Morgen, der Freitag, wechseln sich dann Wolken mit längeren sonnigen Abschnitten ab 26 bis 28 Grad. Der Radio N. Wettertrend fürs Wochenende: es wird hochsommerlich. Schon am Samstag mit viel Sonnenschein, nur wenigen Wolken und dazu 29 bis 31 Grad.
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2: Momentan liegen uns keine größeren Störungsmeldungen vor.

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1: Ich bin Yves Simon. Nach dem tödlichen Autoanschlag auf eine Gewerkschaftsdemonstration in München muss der Täter lebenslang ins Gefängnis. Das Oberlandesgericht hat außerdem die besondere Schwere der Schuld festgestellt. Dominik Schweiger berichtet für uns.
2: Unter anderem wegen zweifachen Mordes und versuchten Mordes in 23 Fällen ist der 25-Jährige verurteilt worden. Das Gericht ist sich sicher, der Täter wollte Menschen töten und hat dafür die Situation der Demo ausgenutzt, weil die Menschen dort mit einer solchen Tat nicht rechnen. Als Motiv wird Wut über die Lage in islamischen Ländern genannt. Außerdem habe sich der Mann als guter Moslem beweisen wollen.
1: Nach dem Fund einer Sprengstoffdrohne am Leipziger Flughafen hat die Bundesanwaltschaft jetzt die Ermittlungen übernommen. Der Fall hat eine besondere Bedeutung, heißt es von der Behörde in Karlsruhe. Sie geht davon aus, dass es der Plan war, mit der Drohne Sprengstoffexplosionen am Flughafen herbeizuführen bei laufendem Betrieb. Sie ermittelt wegen des gefährlichen Eingriffs in den Luftverkehr. In Bayern sind seit Jahresbeginn 54 Menschen ertrunken, 3 mehr als im gleichen Zeitraum des Vorjahres. Das meldet die Deutsche Lebensrettungsgesellschaft DLRG. Besonders gefährlich sind Seen und Flüsse. Dort gibt es keine gleichmäßige Tiefe, keine klare Sicht und oft auch keinen Bademeister. Mit der Kampagne Sicher und im Wasser will das Innenministerium deswegen vor allem in Social Media für mehr Vorsicht beim Baden werben. Spanien ist sauer auf FIFA-Boss Infantino. Der hat einem Bericht der Times zufolge Marokko das Finale der Fußball-Weltmeisterschaft 2030 versprochen. Die FIFA hat das zwar umgehend dementiert, trotzdem traut Spanien der FIFA offenbar nicht wirklich. Sportministerin Tolon verweist darauf, dass Spanien ja jetzt amtierender Weltmeister ist bei den Männern und auch schon länger bei den Frauen. Marokko hat sich der Bewerbung für die WM 2030 auch erst nach Spanien und Portugal angeschlossen.
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3: Momentan liegen uns keine größeren Störungsmeldungen vor.
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4: Am Abend und in der Nacht bleibt es überwiegend trocken. Die Tiefstwerte sinken spürbar diesmal auf 12 bis 15 Grad. Morgen, der Freitag, wechseln sich dann Wolken mit längeren sonnigen Abschnitten ab 26 bis 28 Grad. Der Radio-Innenwettertrend fürs Wochenende, es wird hochsommerlich. Schon am Samstag mit viel Sonnenschein, nur wenigen Wolken und dazu 29 bis 31 Grad.
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1: Momentan liegen uns keine größeren Störungsmeldungen vor.
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1: Ich bin Yves Simon. Wegen des historischen Niedrigwassers am Rhein will Bundesverkehrsminister Bilger die Fahrrinnen in allen wichtigen Flüssen vertiefen. Dazu hat er jetzt gesagt:
2: Jeder Zentimeter mehr Fahrrinnentiefe bedeutet am Ende mehr Ladung auf dem Schiff. Mehr Ladung auf dem Schiff bedeutet weniger zusätzliche LKWs auf unseren Straßen und es bedeutet vor allem stabile Lieferketten für unsere Wirtschaft. Wir setzen unser Förderprogramm zur nachhaltigen Modernisierung von Binnenschiffen fort, um diese an die Niedrigwasserbedingungen anzupassen.
1: Tiefere Fahrrinnen müssen allerdings erst gebaut werden. Deswegen denkt Bilger übergangsweise darüber nach, das LKW-Fahrverbot an Sonn- und Feiertagen aufzuheben. Dann könnten mehr Güter auf der Straße transportiert werden. Die Sprengstoffdrohne am Flughafen Leipzig-Halle hat jetzt Deutschlands oberste Strafverfolger auf den Plan gerufen. Die Bundesanwaltschaft, die übernimmt den Fall jetzt. Der Verdacht: ein versuchter Sprengstoffanschlag und ein gefährlicher Eingriff in den Luftverkehr. Eine Frachtmaschine soll ja außerdem mit einer zweiten Drohne zusammengestoßen sein. Innenminister Dobrindt spricht von einem hybriden Anschlag und er schließt andere Mächte als Drahtzieher nicht aus. Ferien in Bayern sind deutlich teurer geworden. Restaurantbesuche und Ferienwohnungen kosten im Vergleich zum Juli letztes Jahr rund 1,2% mehr, Hotelübernachtungen sogar 2,8%. Im 10-Jahres-Vergleich, da sind Speisen und Getränke um über 45% teurer geworden, Spritpreise für die Anreise mit dem Auto sogar um mehr als 63%. Noch kostspieliger ist allerdings Urlaub im Ausland. Pauschalreisen liegen seit der Zeit vor Corona um knapp 20% höher. Die Bundesregierung steckt auch weiterhin im Stimmungstief. Laut ARD Deutschlandtrend sind 85% der Menschen im Land mit der Arbeit der schwarz-roten Koalition unzufrieden. Was genauso schlecht schneidet Bundeskanzler Merz persönlich ab. Von der letzten Kabinettsumbildung erwartet eine Mehrheit der Deutschen von 57% keine Verbesserung.
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3: Uns liegen momentan keine größeren Störungsmeldungen vor.
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4: Mit einigen Wolken, aber trocken geht's durch die Nacht. Tiefstwerte zwischen 12 und 15 Grad. Der Freitag selber mit einem Sonne-Wolken-Mix, vor allen Dingen am Nachmittag länger Sonnenschein, 26 bis 28 Grad und der Radio in Wettertrend. Der Samstag mit viel Sonne, hochsommerlich 29 bis 31 Grad.
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1: Uns liegen momentan keine größeren Störungsmeldungen vor.
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1: Ich bin Yves Simon. Im Streit um höhere Gebühren für den Regionalverkehr bei der Bahn machen die Bundesländer jetzt Druck. Nach einem Treffen der Verkehrsminister drohen sie dem Bund mit einer Klage. Sie fordern, dass der Bund die gestiegenen Kosten vollständig übernimmt. Ansonsten könnten Verbindungen im Regionalverkehr wegfallen oder die Ticketpreise steigen. Für uns berichtet Zoll Tasovali.
2: Für jeden Regionalzug, der über die Schienen fährt, fällt eine Art Maut an. Und genau die ist nach einem Urteil des Europäischen Gerichtshofs deutlich gestiegen. Allein in diesem Jahr kommen auf die Länder dadurch Mehrkosten von mehreren 100 Millionen Euro zu. Die Länder sagen, diese Rechnung darf nicht bei ihnen hängen bleiben.
1: Die Hitze und Trockenheit in Europa sorgt gerade für große Probleme. In Ungarn und Rumänien ist sogar der Strom knapp geworden. Beide Länder sind stark von Atomkraft abhängig und AKW müssen durch Wasser gekühlt werden, dort durch Flusswasser. In Ungarn werden jetzt Wahrzeichen in Budapest nachts nicht mehr beleuchtet, um Energie zu sparen. Das betrifft berühmte Bauwerke wie zum Beispiel das Parlament, die Buda-Burg oder auch die Kettenbrücke über die Donau. In Rumänien sind 4 Lastkähne mit Steinen beladen versenkt worden, um den Pegel am AKW künstlich zu erhöhen. Feuerinferno im Landkreis Aichach-Friedberg. Dort ist am Abend ein großer Schweinestall komplett abgebrannt. Alle 1600 Tiere sind tot. Das Feuer ist auch jetzt noch nicht gelöscht. Der Hof liegt etwa 16 Kilometer von Augsburg weg. Wegen starker Rauchentwicklung sollten Fenster und Türen nachts zubleiben. Immer wieder sind an der internationalen Raumstation ISS Wartungsarbeiten nötig. Dabei haben jetzt 2 Astronauten die ISS bei einem Außeneinsatz auch für neue Solarpanels fit gemacht. NASA-Astronautin Jessica Meir und ihr Kollege Anil Menon waren dafür fast 7 Stunden draußen im All unterwegs. Für Menon war es der 1. Spacewalk und für Meir schon der insgesamt 6.
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3: Im Herzen Bayerns liegen uns momentan keine größeren Störungsmeldungen vor.
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4: Mit einigen Wolken, aber trocken geht's durch die Nacht. Tiefstwerte zwischen 12 und 15 Grad. Der Freitag selber mit einem Sonne-Wolken-Mix, vor allen Dingen am Nachmittag länger Sonnenschein, 26 bis 28 Grad und der Radio in Wettertrend. Der Samstag mit viel Sonne, hochsommerlich 29 bis 31 Grad.
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1: Im Herzen Bayerns liegen uns momentan keine größeren Störungsmeldungen vor.
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1: Ich bin Yves Simon. Wer hat die Drohne auf das Gelände des Leipziger Flughafens geschickt? Bisher gibt es noch keine gesicherten Erkenntnisse. Auf jeden Fall aber hat jetzt die Bundesanwaltschaft die Ermittlungen in der Sache übernommen. Es besteht der Verdacht eines versuchten Sprengstoffanschlags. Die sichergestellte Drohne war mit einem Sprengsatz bestückt, der entschärft werden konnte. Der sächsische Innenminister Schuster weist Berichte zurück, wonach eine ukrainische Frachtmaschine, in deren Nähe die Drohne abgefangen wurde, am Flughafen mit Munition beladen gewesen sei. US-Präsident Trump hat wieder einen neuen Versuch gestartet, das Geburtsrecht für bestimmte Gruppen in den USA einzuschränken. Er hat jetzt ein Dekret unterschrieben. Es soll dafür sorgen, dass Babys von Müttern, die nur für die Geburt einreisen, nicht mehr automatisch US-Staatsbürger werden. Beim letzten Versuch, das Gesetz zu ändern, war Trump allerdings vor dem obersten Gericht, dem Supreme Court, gescheitert. Mit Hitzeaktionsplänen sollen sich Städte und Gemeinden bei uns in Bayern gegen Hitzewellen wappnen. Bis jetzt aber machen das nur die wenigsten. Nur 13 von über 2000 Kommunen in Bayern haben einen solchen Plan. Grund ist vor allem das fehlende Geld. In größeren Städten, da sind es gleich mehrere hunderttausend Euro, die es kostet, einen solchen Plan zu machen. Vor allem Obdachlose leiden zum Beispiel massiv unter der Hitze. Für sie gibt es zu wenig schattige Plätze in den Städten. Die SPD im Bayerischen Landtag schlägt deswegen jetzt auch vor, dass Hitzeaktionspläne zur Pflicht werden, allerdings nicht, um die Kommunen zu belasten, sondern dann müsste nämlich der Freistaat die Kosten übernehmen. Im Persischen Golf droht eine Umweltkatastrophe. Vor der Küste des Oman ist offensichtlich ein Öltanker havariert. Satellitenbilder zeigen, wie immer mehr Öl ins Meer läuft. Der 270 Meter lange Frachter soll zur russischen Schattenflotte gehören. Der Ölteppich treibt direkt auf den Oman zu.
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2: Aktuell sind bei uns im Herzen Bayerns keine größeren Störungen gemeldet.
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3: Mit einigen Wolken, aber trocken geht's durch die Nacht. Tiefstwerte zwischen 12 und 15 Grad. Der Freitag selber mit einem Sonne-Wolken-Mix, vor allen Dingen am Nachmittag länger Sonnenschein, 26 bis 28 Grad und der Radio in Wettertrend. Der Samstag mit viel Sonne, hochsommerlich 29 bis 31 Grad.
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